0: Und herzlich willkommen bei Bibel TV. Trag helfen, wo es nötig ist.
1: Bundeswehrzeit war ich auf einer Soldatenfahrt und hat zu mir gesagt, vielleicht will Gott ficken. Aber genau Bundeswehrzeit, ich denke in der Woche mal rausfahren, sich das mal anhören, das schadet nicht. War der Glaube auch nicht. Also es war schon gewisse Interesse da.
0: Das heißt aber, da war eigentlich klar, mit dieser Antwort konnten sie nichts anfangen. Also Moment, was soll ich damit? Ich frage den doch, warum die Welt so ungerecht ist und der sagt mir, ich soll da selber was tun.
1: Genau.
0: Ja?
1: Genau.
0: Okay.
1: Aber 10 Jahre später bekomme ich eine Einladung von einem Amerikaner, einem Freund aus Kalifornien. Der war schon viele Jahre gläubig und hat gesagt, Dieter, komm mal mit, wie ich reise nach Kenia und nach Äthiopien, ich zeige dir mal unsere Projekte.
0: Ja, da sind sie einfach mitgefahren.
1: Dann bin ich
0: einfach mal ebenso nach Kenia.
1: Ja. Das war am Ende meines Studiums. Ich war ja auch schon bekehrt. Ich war ja auch schon 3 Jahre mit Gott unterwegs und habe sowieso gefragt, was kommt am Ende meines Studiums? Gehe ich in den Lehrerdienst oder was kommt auf mich? Und dann habe ich gesagt, okay, diese 3 Wochen nimmst du dir mal Zeit und schaust dir das an. Und genau 10 Jahre später, nach diesem Begegnung auf der Soldatenrüstzeit, bin ich bei sterbenden, hungernden Kindern in Äthiopien und in Kenia. Und ich werde daran erinnert, was dieser Pastor damals sagte. Und jetzt war ich plötzlich dort. Ich war bei den hungernden Kindern. Und ich konnte sogar Spendengelder mitnehmen. Ich konnte mit den Kindern beten. Und das war der Anfang, um selber ein Kinderhilfswerk zu gründen. Und 1995 habe ich mit verschiedenen Freunden und einem Pastor in Celle das Kind.
0: Das heißt, das hat Sie so beeindruckt, was Sie da erlebt haben.
1: Richtig.
0: Was war denn das überhaupt für ein Projekt? Also Sie sagen, da waren hungernde Kinder.
1: Das war ein Projekt
0: in Äthiopien. Was hatten Sie direkt damit zu tun?
1: Ja,
0: was haben Sie da erlebt?
1: Also mein amerikanischer Freund, der hatte dort Hilfsgüter mitgebracht und auch Spendengelder mitgebracht. Das waren Kinder, die schon in einem Projekt waren. Nach dem Bürgerkrieg dort in Äthiopien und auch in Kenia haben wir Trinkwasserprojekte besucht. Und das ging mir sehr nahe. Kinder können nicht zur Schule gehen, sie müssen verdrecktes Wasser zu den Hütten schleppen. Das war schon sehr bewegend für mich. Ich habe ja selber schon damals 4 Kinder gehabt. Und solche Kinder in Not zu sehen, die nicht zur Schule gehen können, hat mein Herz berührt.
0: Mhm.
1: Und in der Bibel heißt es ja auch im Hebräerbrief 13, vergiss nicht, Gutes zu tun, mit anderen zu teilen. Das ist unsere praktische Nächstenliebe ausüben. Und da ich ja kein Mathelehrer werden konnte, weil es eine Schwemme von Lehrern gab.
0: Ach so, das hatten Sie studiert.
1: Ich wollte ja nicht Mathematiklehrer werden. Aber da ging die Tür auf und habe gesagt, okay, ich stelle mich zur Verfügung, ein Hilfswerk zu gründen. Und in kurzer Zeit hatte ich dann selber die Satzung geschrieben und dann hatten wir ein Kinderhilfswerk gegründet.
0: Also Sie hätten ja auch sagen können, ich mache bei dem Werk mit, was der amerikanische Freund da gemacht hat. Aber der nächste Schritt, gleich ein Hilfswerk zu gründen, ist ja schon eine andere Dimension.
1: Ja, es hat sich,
0: warum das und nicht das andere?
1: Es hat sich so ergeben. Also erst mit Amerika, heute arbeite ich mit ihm immer noch so zusammen. Aber damals war so die Zeit, okay, wir machen mit in Deutschland was Eigenes auf, zumal ein Missionar aus Brasilien gerade wiederkam und ich eine Handvoll Püppchen bekommen habe von einer Frau aus Springe bei Hannover, die ein Handpüppchen mir geschickt hat, so 100 Stück. Jetzt haben zwei.
0: Was sollten Sie damit?
1: Die hatten gesagt, kannst du mit dem neu gegründeten Hilfswerk, können Sie damit was anfangen? Und dann habe ich mein Handgepäck genommen und bin zu dem Projekt nach Argentinien im Busch.
0: Entschuldigen Sie, ich muss noch mal fragen. Also Hilfsprojekte gründen, jetzt haben Sie plötzlich schon ein Projekt in Argentinien.
1: Ja.
0: Also wie fängt man denn sowas an? Es könnte ja auch Leute geben, die sagen, also es gibt so viel Elend in der Welt, ich will auch ein Hilfsprojekt gründen. Aber wie macht man das denn? Was haben Sie dann gemacht?
1: Ich habe angefangen, genauso wie Sie gerade gesagt haben, was machen andere? Man braucht eine Satzung, man braucht 7 Leute, man muss einen Verein gründen. Man schaut nach, wo ist die Not? Man hat Kontakte über die eigene Kirchengemeinde. Der Missionar, ein Freund von mir, kam gerade aus Brasilien zurück, hat gesagt, Mensch, da sind deutschabstämmige Kinder, die sind in Not. Und dann habe ich gesagt, okay, ich fahre hin und schaue mir das an. Und dann bin ich mit diesem Püppchen nach Argentinien runter.
0: Und das war bekannt und dann haben andere gedacht, Hör mal, der Dieter, der macht da was, vielleicht kann er diese Püppchen gebrauchen.
1: Genau, weil wir ganz, ganz jung gegründet waren und jetzt komme ich in Argentinien an. Und aus einer alten Holzbaracke kommen mir 20 Kinder im Alter von 3, 4 bis Teenageralter. Und ich packe meine Tasche auf und verteile diese Püppchen. Und diese Kinder liegen mir weinend in den Armen, weil das ihr erstes Spielzeug ist. Also ich musste selber mitweinen. Und das waren Deutschabstämmige. Es war eine Familie, die selber 3 Kinder hatte und hatte diese Kinder aus dem Urwald aufgelesen. Und ich lebte dann über eine Woche bei diesen Kindern, habe Steckbriefe gemacht und bin dann zurück nach Deutschland und habe gesagt, wir müssen doch helfen. Da sind Kinder in Not und das Püppchen hat schon so viel Freude ausgelöst. Wie mag es sein, wenn wir einen ganzen Schuhkarton packen? Und so bin ich auf die Idee gekommen, Schuhkartons packen zu lassen von deutschen Kindern für Kinder, die in Not sind.
0: Da kommt mir, fällt mir was ein. Hat das was mit Weihnachten im Schuhkarton zu tun?
1: Die kamen nach uns. Das ist zwei

0: Jahre später, als ich kam...
1: Das ist ganz was anderes.
0: Sehr ähnlich. Also ich habe auch die gleiche Idee nach 5 verschiedenen Kriterien, so mit Spielzeug, was da reinkommt, was anzuziehen, nützliche Sachen. Das war ähnlich. Weihnachten im Schuhkarton hat das 2 Jahre später auf einer ganz anderen Art gemacht. Aber ich habe das erst mal meiner kleinen Art so gemacht aus Celle und wollte es auch bekannt machen durch meine Kinder, Kindergarten, zu den Pfadfindern. Und ich dachte, es kommen jetzt Hunderte von Kindern aus Celle und machen bei dieser Aktion mit. Und als ich den Saal gemietet hatte in Celle und ich meine Dias mit hatte, wissen Sie, wie viele kamen? Uno. Eine einzige Frau. Eine Lehrerin aus Celle. Und sie hatte wohl Erbarmen mit mir und ich habe die Dias gezeigt, wie ich die Püppchen verteilt hatte aus Argentinien. Und ich bin nach Hause gegangen und meine Kinder haben gefragt, na Papa, wie war es, wie viele machen mit? Und meine Frau hat gefragt und ich sagte, das war wohl nichts, wir können die Sache vergessen. Dass da Gott hintersteckt, kann ich mir nicht vorstellen. War vielleicht nur eine kleine Idee. Aber 2 Wochen später ruft die Lehrerin an und sagt, Herr Schulz, ich konnte an meiner Realschule hier in Celle einige Klassen motivieren. Ich habe ja 120 Pakete, die können Sie abholen. Dann von der Schulklasse meiner ältesten Tochter hat die Klasse mitgemacht und aus meiner Kirchengemeinde, um die Geschichte etwas hier an der Stelle kurz zu machen. Wir hatten ungefähr so 300 Pakete und die habe ich in Flughafen in Langenhagen dann in die Projekte geschickt, nämlich zu dem Projekt nach Argentinien und die andere Hälfte nach Sambia.
1: Sambia? Da hatten Sie auch einen Kontakt?
0: Ja, da hatten wir auch einen Kontakt über unsere Kirchengemeinde, da war ein längeres Projekt, die haben auch Trinkwasserprojekte gehabt. Und dieser Missionar hat mich angerufen und sagt, die Pakete sind tatsächlich hier, kannst du nicht kommen, wir wollen mit dir zusammen die Pakete verteilen. Und mein Vorstand hat gesagt, okay, dann fahr hin. Und dann war ich in Sambia und er war befreundet mit dem Ministerpräsidenten. Und die hatten eine Gebetszeit mit der auf hoher politischer Ebene. Und die Frau des Ministerpräsidenten hat mich eingeladen zum Tee und ich sollte mit ihr diese Schuhkartons als First Lady von Sambia verteilen. Und 2 Tage später bin ich an der Primary School in Lusaka, 1000 Kinder sitzen in der großen Turnhalle, meine 200 Pakete waren auch dabei, Kamera läuft, Leibwächter da und die zweite Meldung abends in der Tagesschau ist, Shoeboxes from Germany arrived Lusaka. Und dann waren wir plötzlich bekannt und ich komme nach Deutschland zurück und da war auch noch ein Putsch, ein Militärputsch in Sambia und man hat plötzlich gehört, Herr Schulz, ich kam zur Zellischen Zeitung, habe davon berichtet und dann habe ich nochmal Aktion Schuhkarton gemacht und die Halle und die war voll und es haben, ich weiß nicht, mehrere, 30 Schulen mitgemacht.
1: Also der Militärputsch in Sambia war dann hilfreich insofern, als dass das in den Schlagzeilen war.
0: Genau. Und der Herr Schulz, ich habe dann berichtet von dem Projekt, ich habe von der Aktion Schuhkarton berichtet, Türen gingen auf, Schirmherrschaften, Superintendent. Dann haben viele Schulen mitgemacht.
1: Dann
0: kam Norddeutscher Rundfunk natürlich raus. Das heißt natürlich, die Zellische Zeitung hat berichtet. Dann kam RTL. Wir haben einen kleinen Film gedreht. Und man hatte ja auf der Expo 2000, die vor der Tür stand, Projekte gesucht. Und wir gehörten zu den ausgesuchten Projekten der Deutschen Evangelischen Allianz. Und da war plötzlich Aktion Schuhkarton auch in Hannover auf der Expo. Wir haben alleine von der Expo 5000 gepackte Schuhkartons nach Osteuropa und nach Afrika geschickt. Also es war ein Durchbruch. Es war sehr erfolgreich.
1: Da hatten Sie dann einen Job?
0: Dann hatte ich einen Job. Ich war Geschäftsführer und Gründer des Hilfswerks. Aber es kam auch eine Krise. Denn es war auch das Jahr 2000, Ende der 90er Jahre, das war so fast parallel, da kam das Finanzamt in Celle und sagte, Herr Schulz, wir erkennen Ihnen die Gemeinnützigkeit ab. Sie haben zu hohe Personalkosten und Kosten für Reisekosten. Und ich sage, wie bitte? Das kann doch nicht sein.
1: Das war bei einer Prüfung aufgefallen, oder? Oder das haben die so gedacht?
0: Ich habe ehrenamtliche Mitarbeiter gehabt, ich habe Arbeitsbeschaffungsmaßnahmen gehabt, aber ich habe natürlich auch einen Angestellten gehabt, ich habe eine Lagerhalle gemietet. Ich musste am Anfang eines Hilfswerks viel investieren, in die Werbung, Spendengelder zu suchen und dahin zu fahren. Und er hat erst mal gesagt, das war damals, für viele Hilfswerke ging es so, man hat die Gemeinnützigkeit erst mal aberkannt. Und jetzt habe ich natürlich zum Steuerberater, ich habe alles eingereicht, das war eine dicke Akte mit 100 Seiten, alles dokumentiert, wie habe ich in den ersten 3 Jahren was wohin geschickt, wie haben wir gearbeitet, wir haben ja mehrere Container dann wirklich nach Afrika und nach Osteuropa geschickt und dann habe ich gegen das Finanzamt Celle geklagt und zwar an der höchsten Finanzstelle in Niedersachsen, in Hannover.
1: Haben Sie aber hochgepokert.
0: Ja. Mhm. Und was kommt? Nach 3 Monaten keine Antwort und ich rufe an, 4 Monate und es geht hier um Gemeinnützigkeit, Spendenbescheinigung.
1: Natürlich.
0: Und dann sagt man mir in Hannover, Herr Schulz, wir haben zwar hier einen Eingang, aber die ganze Akte ist verschwunden. Reichen Sie das nochmal ein? Ich sage, wie bitte? Es geht hier um die Existenz unseres Hilfswerkes. Und jetzt sagen Sie, die Unterlagen sind verschwunden. Tut uns leid, reichen Sie nochmal ein. Ich wieder zu meinem Steuerberater. Wir haben natürlich weiter gebetet in dem Kreis. Es war natürlich sehr, sehr existenzbedrohlich, auch für meine Familie, für mein Gehalt. Und ich reiche es nochmal ein. Und wissen Sie, wann die Antwort kam? Eine Woche später. Wir schließen uns dem Urteil des Finanzamts Celle an und die Gemeinnützigkeit bleibt aberkannt. Und das ist normalerweise jetzt der Todesstoß. Man kann es den Laden dicht machen, sage ich mal so ganz salopp. Und was haben wir gemacht? Wir geben nicht auf. Einige haben weiter gebetet. Wir gehen bis zur höchsten Stelle, bis zum Bundesfinanzhof nach München. Wir klagen gegen das höchste Behörde in Niedersachsen. Und da kam die Antwort sehr schnell, nach einem Monat. Nochmal war ausharren. Und dann kriegen wir die Nachricht, Herr Schulz, wir gratulieren Ihnen für die hervorragende Arbeit eines Aufbaus eines Kinderhilfswerks. Und es ist ein Gesetz rausgekommen, das es heute noch gibt, das sagt, in den ersten 3 Jahren darf ein Kinderhilfswerk oder überhaupt ein Hilfswerk, ein gemeinnütziger Verein, die und die Sachen genauso, wie Sie es gemacht haben, ausgeben. Denn es ist selbstverständlich, dass wir einen Spendenkreis aufbauen müssen, dass wir die Lagerhalle haben, alles dokumentiert.
1: Das heißt, die Gesetzeslage hat das aufgenommen, was eigentlich die Erfahrung von vielen Hilfswerken war.
0: Richtig.
1: Und für Sie genau im richtigen Moment. Und danach konnte es weitergehen.
0: Und dann war, und es war eine Hilfe für viele Kirchengemeinden, für viele andere Werke, weil sie das nämlich bei der Neugründung dieses Paragraphen, dieses Gesetz so nutzen konnten. Und so haben wir das durchgekämpft und so ging es dann weiter. Hab dann bis 2004 diese Aktion Schuhkarton gemacht und war Geschäftsführer. Und bin dann aber Lehrer geworden, weil ich wollte mein Leben lang nicht immer nur Schuhkartons machen. Ich habe dann gesagt, okay, ich mache das ehrenamtlich. Ich war dann erster Vorsitzender von einem Hilfswerk. Und dann kam ein Ruf nach Griechenland. Ist der Sprung zu...
1: Nö. Obwohl, also nee, ich frage mich jetzt nur, das Projekt hat Ihnen viel Freude gemacht.
0: Ja.
1: Sie haben da viel mit erreicht.
0: Ja.
1: Da würde man ja eigentlich denken, nur dann soll er das doch weitermachen. Ja. Warum dann nur ausgerechnet ins Ausland nach Athen?
0: Weil meine eigentliche Berufung war Mathematiklehrer. Ich bin ich bin Informatiker, Diplom-Informatiker, Mathematiker und ich wollte das verbinden. Und so konnte ich also meinen Beruf als Mathematiklehrer ausüben und konnte das andere ehrenamtlich machen. Ich war dann erster Vorsitzender.
1: Das heißt, Sie haben sich schon ein bisschen zurückgezogen.
0: Ich habe mich rückgenommen und Aktion Schuhkarton habe ich dann auch erstmal dann gesagt, okay, Aktion Schuhkarton haben wir dann woanders eingegliedert, einen anderen Hilfswerk. Und es waren 10 Jahre, Aktion Schuhkarton war eigentlich weg vom Fenster, sage ich mal. Es kam nicht mehr so in meinem Leben so vor. Aber durch einen Ruf nach Griechenland, wo meine Frau und ich nach einem Impuls den Eindruck hatten, es geht ins Ausland und ich in Griechenland war.
1: Was heißt nach einem Impuls?
0: Impuls war nach einem Gottesdienst. Man erlebt ja Gottes Reden, man betet ja auf der einen Seite zu Gott, aber Gott redet ja auch zu uns. Die Bibel sagt ja, meine Schafe können meine Stimme hören. Und unabhängig voneinander sitzt meine Frau und ich im Auto und meine Frau sagt zu mir, Dieter, ich habe den Eindruck, wir sollen ins Ausland gehen. Und dann sage ich, Angela, den gleichen Impuls habe ich auch. Und dann gehe ich ans Internet zu Hause und schaue nach und sehe, dass es über 150 Schulen gibt weltweit, die Mathematiklehrer suchen. Die es überhaupt gibt und viele von denen.
1: In deutsche Schulen.
0: In deutsche Schulen. Und dann habe ich gesagt, okay, die Bewerbung abgeschickt. Und dann kam im Januar 2014 die Einladung nach Griechenland, nach Athen.
1: Wären Sie auch gerne woanders hingegangen?
0: Aber ja, ich war offen für alles. Man kann es ja nicht aussuchen. Bei den deutschen Schulen musst du die Bewerbung abschicken. Du weißt doch niemals, in welches Kontinent es geht. Wir waren bereit für alles. Ich habe nur damals Irak und Iran. Ein Block, wo der Krieg am schlimmsten war zu der Zeit, habe ich aufgrund meiner Familie und der Situation gesagt, da bitte nicht. Aber sonst kannst du es dir nicht aussuchen. Du musst abwarten, was dann übers Internet kommt. Und dann war es der Direktor aus Athen. Ich bin mit meiner Frau hin, sofort den Vertrag gemacht, mit der Familie alles geklärt. Und dann war ich 3 Jahre von 2014 bis 2017.
1: Und dann hätte man ja denken können, nur ist vorbei mit der Hilfswerke. Ja. War aber nicht.
0: War aber nicht. Denn in Griechenland ging es erst richtig los. Die Flüchtlinge kamen aus Syrien.
1: Das war genau die Zeit, richtig.
0: Die kamen aus Syrien, die kamen auf Afghanistan. Und eine Kollegin sagt, ey, Dieter, ich habe doch von dir gehört, du hast doch früher mal ein Kinderhilfswerk, da Aktion Schuhkarton gemacht. Können wir nicht Pakete packen mit unserer Schule für die ankommenden Flüchtlinge? Ich sage, okay, ich weiß, wie es geht. Wir können ja mal die Schüler zusammenrufen in der Aula. Und in 2 Wochen hatten wir 700 Pakete. Und dann wurden wir eingeladen zum MATV, griechischer Sender. Dann kam ich wieder ins Fernsehen. Es wurde bekannt gemacht, die Deutsche Schule Athen hilft den Flüchtlingen. Dann kamen wir in die Zeitungen, in verschiedene Zeitschriften. Und dann ging die Aktion richtig los. Ich hatte dann 8 Projekte. Ich wurde Sozialbeauftragter der deutschen Schule in Athen. Wir haben mit Caritas, mit vielen anderen christlichen Werken, wir haben Essensausgaben gemacht, wir haben Schlafsäcke.
1: Das heißt, die griechischen Seiten waren auch sehr froh und haben sie unterstützt. Das ist ja ein Unterschied, also in Deutschland als Deutscher, wo sie dann eben alle mit ihrer Sprache ansprechen können. In Griechenland ging das so nicht und trotzdem hat es solche Wellen geschlagen.
0: Ja, weil die Deutschen haben, die haben ja Geld, können auch ihre Kinder mit Schulgeld, das war kein Problem, aber auch die Griechen, so ein gastfreundliches und gerade wenn es um Hilfe geht. Wir haben von den Griechen, die teilweise viel wenig hatten, die haben ihre Schlafsäcke gebracht, die haben Geldspenden gebracht. Allein auf dem Oktoberfest an meiner deutschen Schule hatten wir an 2 Tagen über 2.000 Euro gesammelt. Dazu mit unserem Hilfswerk und es kamen wirklich schöne Summen zusammen. Und wir sind dann rausgefahren nach Chios, nach Lesbos. Und jetzt kommt eine Geschichte, die kann man selber gar nicht machen. Einer meiner Schüler, ein Abiturient, sagt zu mir, Herr Schulz, meine Tante bekommt den Nansen-Preis verliehen in Genf. Ich sage, Nansen-Preis, das ist der höchste Flüchtlingspreis weltweit, datiert mit $100.000, den eigentlich früher nur die Könige bekommen haben, Weizsäcker, Bundespräsidenten und. Und man hat in den letzten Jahren das verteilt, die eine besondere Arbeit machen unter Flüchtlingen. Und da war seine Tante dabei, die auf Lesbos Kindern geholfen hat und Flüchtlingen, die angekommen sind aus der Türkei. Und ich habe die Berge von Schwimmwesten gesehen und die bekommt den Nansen-Preis. Und da sagte er zu mir, der Andreas, Herr Schulz, soll ich einen Kontakt herstellen? Ich sage, natürlich. Eine Woche, nachdem die in Genf war, habe ich mit ihr Tee getrunken an der deutschen Schule. Der Tee, und er hat gesagt, wir waren gleich per Du, eine wunderbare, hilfsbereite Frau. Ich sage, wir machen Aktion Schuhkarton auf für Lesbos. Wir packen Pakete, wir packen Schulranzen und kommen nach Lesbos. Wir bringen es zu den...
1: Selbst hin. Ja.
0: Selbst hin. Und dann haben... Zu dem Zeitpunkt kommt der Außenminister Steinmeier zu unserer Schule. Er sieht, wie wir das soziale Engagement unserer Schule...
1: Der war damals Außenminister.
0: Der war damals noch Außenminister, okay. Das war Dezember 2016. Und bei laufender Kamera sagt er, das soziale Engagement ihrer Schule ist ja großartig. Sie packen hier Pakete für Kinder und das haben alles meine Schüler gemacht. Ich brauchte ja nur mitbegleiten. Und wir sind da mit Lehrern und mit den Schülern zu den Inseln gefahren, haben Essensausgaben gemacht. Es war eine ganz bewegende Zeit.
1: Während der Ferienzeit?
0: Nee, während des vollen...
1: Sie durften
0: raus mit den Schülern. Ich habe 25 Stunden Mathematik unterrichtet und das hat mir so viel Kraft gegeben, zusätzlich zu dem anstrengenden Job, den man als Mathelehrer in einer deutschen Schule...
1: Und die Schüler freuten sich natürlich auch.
0: Und die Schüler freuten sich mit und auch es war auch für unsere Schule einfach schön. Und 2 Jahre später kam sogar die Bundeskanzlerin, Frau Merkel. Und meine Schüler von damals sagten noch bei laufender Kamera, unser ganzes soziales Engagement, ich habe nämlich auch ein Sozialparlament da gegründet, fing alles an mit Aktion Schuhkarton. Also in den 3 Jahren ist Aktion Schuhkarton auf höchste Ebene.
1: Waren Sie eigentlich genau zum richtigen Zeitpunkt am richtigen Ort?
0: Richtig, weil Gott mich dahin geschickt hat. Es war wirklich geführt, so kann ich es heute sehen, genau in den 3 Jahren da zu sein. Wir haben Alpha-Kurs gemacht, wir haben Menschen zu Jesus geführt. Lehrer haben sich bekehrt, Schüler haben sich bekehrt. Es war so eine gesegnete Zeit. Nicht nur die Hilfsprojekte, die ja auch da so schön waren, sondern auch eine geistliche, wichtige Zeit, Menschen das Evangelium zu verkünden in dieser Krise. Und da waren Griechen und Deutsche total offen. Das waren meine 3 Jahre.
1: Nun hält die Krise ja immer noch an. Aber Sie mussten dann irgendwann wieder aus Athen gehen, oder?
0: Ja, ich habe von vornherein gesagt zu meiner Familie, ich habe ja 4 erwachsene Kinder und 6 Enkelkinder. Ich habe zu ihnen versprochen, wir kommen nach 3 Jahren wieder. Man wollte uns natürlich länger haben. Ich bin dann 2017 wieder zurückgegangen, weil eine christliche Schule, die Freie Evangelische Schule in Hannover, einen Mathelehrer suchte. Und ich wollte zwar in der christlichen Schule. Und die Verwaltungsleiterin ruft mich an und sagt, kommen Sie bitte mal übermorgen zum Vorstellungsgespräch. Ich sage, ich bin hier in Athen. Und dann habe ich einen so wunderbaren Flug bekommen. Es hat alles geklappt. Ich war 2 Tage im Vorstellungsgespräch. Und die Freie Evangelische Schule sagt, die sind unsere Gebetserhörung. Ich sage, das seid ihr auch meine Gebetserhörung. Und so bin ich 2017 zur Freien Evangelischen Schule gekommen. Eine Schule, die morgens mit Andachten, die das Evangelium verkündet, in der Grundlage das weitererzählen möchte. Und da war ich an der richtigen Stelle. Und heute bin ich seit 2 Jahren auch stellvertretender Leiter der kooperativen Gesamtschule. Und wir starten jetzt, das ist ganz aktuell, das 3. Mal Aktion Schuhkarton. Denn jetzt kommen die Flüchtlinge aus der Ukraine. Wir haben jetzt schon ukrainische Kinder aufgenommen seit letzter Woche. Und jetzt packen wir jetzt alles in Vorbereitung in der Schule. Und jetzt werden wir in den nächsten Tagen das 3. Mal, was ich nicht für möglich gehalten habe, bin ich ja schon wieder 5 Jahre aus Griechenland wieder hier. Aber irgendwie verfolgt es mich und irgendwie hat Gott doch immer wieder was vor und möchte diese Aktion Schuhkarton weiter segnen, damit Kindern, die in Not sind, dass ihnen geholfen wird.
1: Das heißt, während der Zeit zwischen Athen und heute, da war mal Pause mit Hilfsprojekten.
0: Kann man nicht ganz, weil wir mit unserer Freien Evangelischen Schule auch Spendengelder, die ich gesammelt habe 2019, 2020. Ich gehe im Juni wieder nach Athen zurück, denn wir unterstützen dort einen Migrantenkindergarten. Und ich bleibe noch verbunden mit diesem Projekt. Also, und ich bin auch noch erster Vorsitzender von Kids for the Kingdom, von den Amerikanern, von dem ich Ihnen in der ersten Sendung erzählt habe, mit dem bin ich auch noch verbunden. Das heißt, in kleineren Rahmen, wenn Not ist, kann man immer noch mit deutschen Spendengeldern was bewegen. Und es ist gut, einfach dafür offen zu sein, dass man neben seinem Beruf als Lehrer immer wieder noch ein Herz hat und die Möglichkeit hat, Kindern zu helfen.
1: Wie ist das, wenn Sie Lehrer sind und auch ein gläubiger Lehrer sind? Gut, das ist jetzt eine christliche Schule, an der Sie sind, aber das in Athen, das war ja eine deutsche Schule. Wie verbinden Sie das miteinander? Dürfen in Anführungszeichen die Leute wissen, das macht er aus christlicher Berufung. Und was können Sie denen sagen und wie wirkt das auf die Schüler?
0: Man hat mich gefragt, Herr Schulz, wie geht das eigentlich? Sie haben einen vollen Deputat mit 28 Stunden. Wie können Sie die ganzen Projekte hier noch betreuen? Sie sind ja Sozialbeauftragter mit 8 Projekten. Und da habe ich gesagt, das bin ich nicht selber, sondern Gottes Kraft ist in mir. Und ich habe gesagt, ich möchte Gutes tun, weil es in der Bibel so steht. Und das ist Gottes Wege. Und die haben nur gestaunt. Und die haben sich gefreut darüber. Selbst an einer staatlichen deutschen Schule, auch der Schulleiter hat gesagt, Herr Schulz, machen Sie weiter. Wir spüren einfach, da ist eine Kraft in Ihnen und eine Ausstrahlung da. Und ich konnte dadurch sagen, bin nicht ich, sondern Jesus lebt in mir. Und das war einfach authentisch. Und ich konnte da meinen christlichen Glauben durch praktische Tätigkeiten einfach vorleben.
1: Schüler, gerade da in dem Jugendalter, sind ja dann doch eher so in der Situation, ja, komm, hör mal auf mit Glauben und so. Haben Sie da Gespräche oder gute Erinnerungen?
0: Weil ich ja schon so viel erlebt hatte, vorher schon, auch vor 2014, das waren die Abiturienten, das waren eigentlich junge Männer, 17, 18. Ich habe ein soziales Engagement nie wieder erlebt wie in dieser Klasse, die ich 3 Jahre betreut habe. Das war hingegeben. Die haben mir gefolgt und haben gesagt, Herr Schulz, wir möchten mithelfen. Und wie gesagt, einige sind auch da zum christlichen Glauben total offen geworden. Ich habe später Studenten hier in Deutschland, Briefe von denen zurückbekommen und haben sich bedankt, dass sie sozial mithelfen durften in solchen Projekten, so hautnah, und dass ich durch sie den Glauben zu Jesus gefunden habe. Solche Briefe habe ich zu Hause. Und das erfreut einen ja selber, ja, wenn man auch mal Lob zurückbekommt. Das motiviert. Ne? Ja, und es war eine Zeit, die war wirklich sehr gesegnet. Und ich denke gerne zurück, trotz all diesen Anstrengungen, an diese Zeit in Athen zurück.
1: Das heißt, im Grunde warten Sie darauf, dass wieder was Neues kommt, was sich Ihnen eingibt sozusagen. Aber mit der Ukraine
0: steht vor der Tür.
1: Steht natürlich was
0: die
1: vor der
0: Tür.
1: Die
0: kommen gerade zu Hunderten und zu Tausenden.
1: Wir wissen nicht, wie oft und wann diese Sendung ausgestrahlt wird und wie es dann mit der Ukraine ist. Aber jetzt im Moment ist das natürlich ein Thema und es sieht ja so aus, als würde es auch noch länger bleiben. Das heißt, da müssen sich jetzt keine Gedanken machen, was Ihre Aufgabe sein wird in Zukunft.
0: Das wird ein weiteres Projekt werden.
1: Gut, Herr Schulz, Ihnen alles Gute. Vielen Dank, dass Sie bei uns waren, uns davon erzählt haben und bestimmt auch viel Mut gemacht haben, Ähnliches anzupacken.
0: Vielen Dank, dass ich hier sein durfte.
1: Ihnen auch, liebe Zuschauer, Zuschauerinnen, dass Sie heute dabei waren. Vielen Dank dafür. Hoffentlich bis bald, wenn es wieder heißt Bibel TV, das Gespräch. Bis dahin, machen Sie es gut. Tschüss.

0: Der Apfel fällt nicht weit vom Stamm. Ob wir wollen oder nicht, unsere Familie prägt uns. Manche Kindheitserinnerungen sind positiv, andere haben vielleicht Wunden hinterlassen. Und die Frage ist, wie gehen wir damit um? Wie kann man die eigene Geschichte verarbeiten und sich von negativen Mustern lösen? Darüber spreche ich heute mit Martina Schäfer und Dr. Dejan Astajic. Schön, dass du dabei bist. Herzlich willkommen zu Echt und Ehrlich, dem FTH-Talk. Ganz egal, über welches Thema wir hier sprechen, wir sprechen echt und ehrlich drüber. Jetzt sind Sie hier bei mir. Herzlich willkommen, Martina. Herzlich willkommen, Dejan. Schön, dass ihr da seid.
1: Hallo.
2: Hallo. Vielen Dank für die Einladung.
0: Gerne. Dejan, deine Kindheit war von Unsicherheiten und auch von schwierigen Beziehungen zu deinen Eltern geprägt. Nimm uns da mal so ein bisschen mit hinein. Wie hast du das als Kind erlebt?
1: Klar, gerne. Also ich wurde in Jugoslawien geboren. Das Land gibt es jetzt nicht mehr. Mein Vater war hat für eine Bank gearbeitet, war viel unterwegs und meine Mutter war zu Hause mit uns Kindern für einige Zeit. Leider war mein Vater ein aggressiver Alkoholiker, also wenn er zu Hause war, mussten wir uns verstecken, rennen, uns in unser Zimmer einschließen, weil man wusste nie, was passieren könnte an dem Abend.
0: Also ganz unberechenbar.
1: Ja, sehr berechenbar im Sinne von irgendwas Schlimmes wird passieren. Und meine Mutter hat dann eine psychische Störung entwickelt und neigt zum Narzissmus und Manipulation. Und ich war der Jüngste in der Familie und irgendwie habe ich immer alles mitbekommen. Und es war eine echt schwierige, herausfordernde Zeit. Auch mit den vielen Umzügen, dann sind wir nach Slowenien umgezogen, dann nach Deutschland mit 13 Jahren und so. Hm. Ich war immer irgendwie der Ausländer oder der Außenseiter und konnte ab nirgendwo irgendwie reingepasst. Hm. Und ich war so ein sensibles Kind und diese Sachen haben mir echt wehgetan. Hm. Bis zu so einem Punkt, wo ich komplett nicht verstanden habe, wie die Welt funktioniert, ob ich überhaupt lebe oder ob alles ein Traum ist. Und ich hatte große emotionale Wunden zu dieser Zeit. Ja.
0: Und wie bist du als Kind damit umgegangen? Also ich stelle mir das ganz schlimm vor, wenn man sich vor seinem eigenen Vater verstecken muss. Ja. Hattest du da irgendwelche Strategien, irgendwas, was dir geholfen hat?
1: Ja, es hört sich ein bisschen komisch an, aber als ich schon ganz, ganz klein, 2, 3 Jahre alt war, habe ich so eine Gottesvorstellung entwickelt, wo ich angefangen habe, mit diesem Gott meines Verstandes zu reden. Ich kannte den Gott der Bibel nicht. Ich wusste nur, dass es irgendeinen Gott geben muss und ich habe einfach angefangen, mit ihm zu reden. Und bei so Partys haben meine Eltern mich so reingerufen und haben gesagt, hey Dejan, zeig dir mal, wie du mit Gott redest. Dann habe ich so meine Hand aufs Ohr gelegt und habe gesagt, okay, Gott sagt jetzt gerade, und dann habe ich es wiederholt und so. Hört sich vielleicht kindlich an, aber es war für mich so real wie dieser Stuhl. Hm. Ich habe ständig irgendwie verlassene Orte gesucht oder Natur oder einen Fluss oder irgendwie so. Und dann habe ich aber mit Gott geredet. Ich habe das Gefühl gehabt, er versteht mich. Er ist der Einzige, der mich nicht im Stich lassen will, bei dem ich angenommen bin, und er war mein Freund. Mhm. Aber die Adresse kannte ich nicht, kannte seinen Namen nicht, wusste nicht, wer er ist. Aber irgendwie hat dieser Gottesbezug mir sehr viel Kraft, sehr viel Mut geschenkt und hat mich wirklich durch diese Zeit durchgetragen.
0: Danke fürs Teilen.
1: Stimmt.
0: Martina, du bist psychologische Beraterin und du arbeitest täglich eigentlich mit Menschen zusammen, die von familiären Prägungen, von Kindheitsmustern herausgefordert sind oder damit kämpfen. Warum hat denn unsere Herkunftsfamilie so einen Einfluss auf unser Erwachsenenleben?
2: Ja, wie wir es gerade ja bei Dejan schon gehört haben, Kinder kommen auf die Welt und sind ja erstmal bindungsoffen. Das heißt, sie sind angewiesen darauf, dass sie Eltern, dass sie Pflegepersonen haben, die ihnen helfen, einfach in der Spannung, in die sie hineingestellt werden, zwischen den Bedürfnissen, die sie haben, dass sie erfüllt werden, und zwischen den Grenzen, in denen sie aufwachsen, dass da jemand ist, der sie liebevoll begleitet, der einfach eine Resonanz gibt, der ihnen hilft, mit den ganzen Sachen zurechtzukommen und der eine sichere Bindung hat, in der sicheren Bindung, in der sie erleben, dass sie versorgt sind, dass sie willkommen sind. Wenn Kinder das nicht haben, wenn sie alleine gelassen werden mit diesen ganzen Erlebnissen und Erfahrungen, dann bilden Kinder in sich einfach ein Muster aus, mit dem sie in dieser Welt überleben können. Mhm. Weil irgendwie müssen sie ja überleben, weil sie angewiesen sind auf die Eltern. Und dann bilden sie einfach Muster aus, mit denen sie überleben und passen sich an oder rebellieren oder schauen einfach, wie sie in der Situation zurechtkommen.
0: Mhm. Und gibt es da so einheitliche Muster, sage ich mal, die Menschen, die eine schwierige Kindheit haben, dann entwickeln, oder ist es ganz individuell?
2: Es ist ganz individuell. Also wenn man mal in Familien guckt oder auch in die eigene Familie guckt und unterhält sich mit seinen Geschwistern, dann kann jeder, obwohl die gleichen Eltern da, also die gleichen Eltern erlebt wurden, erzählt jeder seine ganz eigene Geschichte und hat auch seine eigenen Muster entwickelt. Von daher finde ich, ist das was sehr Subjektives. Was man schon sagen kann, ist, dass die Themen, die damit verknüpft sind, immer etwas mit meinem Selbstsein zu tun haben. Wie erlebe ich mich selber, mit meiner Erwartung, die ich in Beziehungen habe oder nicht mehr habe, je nachdem, was ich erlebt habe. Und auch oft noch in so einer Frage, kann ich meine Kraft auch in diese Welt setzen und mein Leben gestalten? Das sind so die groben Bereiche. Aber ansonsten ist es sehr individuell und subjektiv.
0: Dian, wie erlebst du das heute als Erwachsener? Also inwiefern wirkt sich deine Kindheit auf deine Beziehungen, auf dein Selbst im Erwachsenen-Dasein aus?
1: Ja, leider ist die Vergangenheit noch sehr präsent. Und ich habe so zwei Sätze, die mich irgendwie durchs Leben peitschen. Ein Satz ist, du bist nicht genug und du bist mir egal. Also es sind so diese zwei Sätze, mit denen ich kämpfe. Und das taucht dann auch in meiner Ehe auf, wo vielleicht meine Frau nicht mich berührt oder anschaut oder mich anlächelt. Und dann denke ich mir, ich bin ihr total egal. Totale Lüge. Aber das ist halt die Brille, die ich trage. Ja? Ich schaue mir die Welt durch diese Brille an, die ich halt als Kind bekommen habe. Und die Brille verzerrt die Realität. Und dann fühle ich mich irgendwie verlassen, einsam, obwohl das überhaupt nicht wahr ist. Und jetzt, nach vielen Jahren, mit denen ich mich damit auseinandergesetzt habe, kenne ich diese Stimme. Ich weiß, dass dieser Satz vorkommt. Dann muss ich den einordnen. Aber wenn ich müde bin oder in einer schlechten emotionalen Lage, dann haben diese Sätze noch immer die Kraft, irgendwie mein Leben negativ zu beeinflussen.
0: Ja. Das heißt, du bist dir dessen schon bewusst und hast auch schon dran gearbeitet. Es gibt trotzdem noch Momente, wo das dann wieder hochkommt.
1: Genau, es kommt. Diese zwei Sätze sind immer da und ich muss lernen, sie schneller zu entdecken, zu merken. Ah, okay, jetzt ist dieser Satz wieder da oder dieser Gedanke. Und dann schnell versuchen, irgendein gegensätzlichen Argument oder irgendwas Neues, einen neuen Satz zu mir selber zuzusprechen. Nein, ich bin wichtig, die Leute lieben mich, ich bin angenommen und so weiter und so fort. Und nicht nur, du bist nicht genug und keiner mag dich und du bist hier allen total egal. Das ist unglaublich, wie tief diese Sätze sind, das kennst du wahrscheinlich. Die sind so irgendwie in deinem Körper, in deiner Seele verankert. Und die sind nicht immer präsent, aber wenn die da sind, können sie wirklich den Tag vermasseln und die Beziehungen wirklich beeinflussen. Ja.
0: Ja. Martina, manche Menschen kämpfen ja mit der Vergangenheit und sind sich auch über diese Muster bewusst, wie jetzt Dian in dem Fall. Und andere leben eher so nach dem Motto, hey, ich schaue nicht zurück, sondern ich richte meinen Blick nur nach vorne auf das, was vor mir liegt. Was hilft es, in der Vergangenheit zu suhlen oder so? Ist denn das Zweite auch eine gesunde Strategie? Also kann man auch einfach mit dem Vergessen sozusagen gut durchs Leben gehen?
2: Das ist aus meiner Sicht keine so gute Strategie, aber erstmal gilt, dass jeder Mensch da auch für sich eine eigene Entscheidung treffen kann. Es kann auch Situationen geben, wo es auch zu viel ist, sich mit der Vergangenheit zu beschäftigen oder wo man gut gucken muss, in welchem Rahmen setze ich mich mit Dingen auseinander, damit mein Alltag nicht davon völlig durcheinander gebracht wird. Also von daher ist es schon klug zu schauen, wann und in welchem Setting ich mich damit auseinandersetze. Aber was Dejan eben beschrieben hat, ist es ja, dass uns praktisch das, was wir erlebt haben, so tief in unserem Körper letztlich einlagert, in unseren tiefsten Emotionen. Und von daher ist es, auch wenn es uns unbewusst ist, in der Regel erstmal in vielen Situationen etwas, was uns auch natürlich unser Verhalten mitsteuert. Und von daher kann man einfach gucken, wann ist für mich vielleicht es angesagt, mich mit meiner Vergangenheit zu beschäftigen und wann kann ich sie auch mal zur Seite legen. Aber letztlich vergessen geht eigentlich nicht, weil sie in uns ist.
0: Mhm. Diane, du hast vorher schon gesagt, der christliche Glaube oder diese Verbindung zu Gott hat für dich schon ganz früh eine Rolle gespielt. Inwiefern hat dir denn der christliche Glaube jetzt auch in den letzten Jahren in der Aufarbeitung geholfen?
1: Ja, also der Gott, den ich nur als meinen Freund bezeichnet habe, hat jetzt einen Namen. Und das, was mich an unserem Gott im Christentum so fasziniert, ist, dass er nicht entfernt bleibt, weit entfernt. Es ist keine Philosophie oder gute Ratschläge oder irgendwie ein ethisches Programm, wo wir uns besser verhalten, sondern ein Gott, der wirklich seine Hände schmutzig macht, in das Leben der Menschen eintaucht und wirklich sich um uns kümmert. Und diese Fürsorge, dieses ich sehe dich und du bist mir wichtig und ich liebe dich so, wie du bist, ist einfach für mich Balsam für die Seele. Also es ist so ein schöner Zuspruch. Und nur im Anschluss an was du gesagt hast, würde ich noch hinzufügen wollen, was die Vergangenheit angeht. Ich glaube, Gott versteht auch, dass wir uns mit der Vergangenheit auseinandersetzen müssen. Ich habe neulich Johannes 21 gelesen, wo Petrus hat ja Jesus verleugnet. Und dann ein paar Kapitel später taucht Jesus auf diesem Ufer auf und macht ein Feuer und bereitet Frühstück für seine Jünger. Und das Wort für Feuer in diesem Kapitel ist dasselbe Wort, wo Petrus ihn verleugnet hat. Mhm. Genau dasselbe Feuer. Also die Gerüche, die Eindrücke, alles, was passiert ist in der Verleugnung, macht Jesus so eine Parallelsache. Und jetzt bringt er Petrus wieder zurück zum Anfang und sagt, komm, ich will dich jetzt heilen, aber um zu heilen, musst du wieder zu dem Ort kommen, wo du mich verleugnet hast, damit wir das aufarbeiten können. Und das wissen wir auch aus der Psychologie. Um zu heilen, muss man immer zum Anfang gehen. Hm. Das sagen alle. Die erste Frage ist immer, hey, wie war es in deiner Kindheit? Erzähl mir von deiner Kindheit. Wie war deine Beziehung zu deinen Eltern und so weiter? Und ich glaube, Gott hat das auch auf dem Schirm und er bringt uns zurück, damit wir wirklich heilen können.
0: Jetzt gibt es ja ein Gebot in der Bibel, das vierte Gebot, das sagt, du sollst Vater und Mutter ehren. Und du hast selbst gesagt, du hattest einen aggressiven, alkoholkranken Vater. Wie kann man dieses Gebot leben, wenn es einem schwerfällt, die eigenen Eltern zu ehren oder man eben eine schwierige Beziehung zu ihnen hatte?
1: Ja, das ist eine schwierige Frage. Das ist eine echt schwierige und komplizierte Frage. Ich habe mit meinem Vater wieder Kontakt aufgenommen nach vielen Jahren und durch ein Wunder, ist eine unglaubliche Geschichte, für die wir jetzt keine Zeit haben, ist er 3 Jahre vor seinem Tod noch zum Glauben gekommen und ich durfte ihn taufen. Das war eine Wahnsinnsgeschichte. Und wir haben eine enge Beziehung geführt, die letzten paar Jahre seines Lebens. Er hat sich auch bei mir entschuldigt und es war sehr viel Heilung in unserer Beziehung. Das war toll. Aber mit meiner Mama ist es nicht dieselbe Geschichte. Hm. Ja, meine Mutter ist noch immer sehr weit entfernt vom Glauben und wir haben kaum Kontakt. Und ich versuche sie zu ehren, indem ich für sie bete, indem ich weiterhin Liebe für sie empfinden will und Zuneigung und so weiter. Aber um eine Beziehung zu haben, also eine echte Mutter-Sohn-Beziehung, brauchst du eigentlich zwei Menschen, die da mitwirken, mitmachen. Es kann nicht nur von einer Person ausgehen. Außerdem denke ich, dass Mutter und Vater nicht nur ein Nomen sind, sondern auch ein Verb. Also Mütter und Väter müssen auch Müttern und Vätern, also sie müssen sich auch so verhalten wie eine Mutter und ein Vater. Und wenn sie das nicht tun, dann beschädigen sie ja auch die Beziehung. Mhm. Also mit anderen Worten, Gott hat uns allen einen freien Willen gegeben und wir sollten immer die Beziehung suchen. Aber wenn es nicht möglich ist, dann haben wir immer noch das Gebet und die Liebe, die wir den Leuten zeigen können.
0: Mhm. Martina, es gibt ja, ne, Dejan hat es schon gesagt, diese Glaubenssätze, die sich dann so ganz tief in uns festsetzen, die auch immer wieder hochkommen. Welche konkreten Schritte empfiehlst du denn, um sich von solchen Glaubenssätzen oder von negativen Mustern zu lösen? Was kann man da tun?
2: Ich denke, da gibt es ganz unterschiedliche Ansätze. Was für mich ein wichtiger Ansatz ist, ist erstmal zu schauen, was sind denn im Alltag heute meine Konflikte? Also gar nicht zuerst auf die Herkunftsfamilie zu schauen, sondern erstmal zu schauen, was kann ich denn schwer leben? Ist es in Beziehungen? Was sind Dinge, die mich immer wieder einholen? wie Dejan auch beschrieben hat, dass es dann wieder wegrutscht in der Beziehung, dass seine Frau ihn doch liebt, also dass er wieder in diese Verlassenheit kommt oder auch in ganz anderen Bereichen. Also immer zu schauen, was ist das, was im Alltag eigentlich einen Konflikt für mich beinhaltet, wo ich mein Leben nicht gestalten kann, wo ich Beziehungen nicht leben kann, wo ich vielleicht in der Vermeidung bleibe oder mich in Süchte flüchte, wo ich mich nicht regulieren kann, wo Menschen in abhängigen Beziehungen leben oder in Beziehungsängsten. Und wenn ich das dann herausgefunden habe, dann kann ich schauen, was brauche ich denn, damit ich heute aus meinem Erwachsenen ich heraus, also aus der, die jetzt nicht mehr abhängig ist von der damaligen Lebenssituation, was brauche ich heute, um neue Schritte zu gehen? Und natürlich Acht zu haben auf mein Inneres, auf die Emotionen, die immer wieder sich eigentlich so fühlt, wie wenn sie damals 3 oder 5 Jahre alt gewesen ist. Und wie kann ich praktisch so mein Inneres ein Stück an die Hand nehmen und in Beziehungen neue Erfahrungen machen, damit sich dann auch was in meinem Leben verändert?
0: Jetzt gibt es ja, so sehr wir uns bemühen, also ich kenne das aus meinem eigenen Leben, so sehr wir uns bemühen, Dinge auch anders zu leben, entdecken wir doch immer wieder diese familiären Muster in uns, wo wir dann merken, oh, jetzt habe ich genau so gehandelt, wie ich mir eigentlich gesagt habe, so will ich nie handeln. Wird das unser Leben lang so sein, dass wir manchen Mustern einfach ausgeliefert sind?
2: Ich glaube, ausgeliefert sind wir ihnen nicht, aber sie werden uns immer wieder einholen, gerade in besonderen Situationen, wenn wir unter Stress sind, schalten wir unwillkürlich oft unsere Überlebensmuster wieder ein. Das merken wir dann manchmal erst so einen Moment später, dass wieder irgendwelche beschützenden Verhaltensmuster wir hatten oder uns durch irgendwas durchgearbeitet haben oder Dinge nicht mehr glauben können, die wir vielleicht in einem anderen Moment auch glauben können. Also ich glaube, uns holen die Muster ein, aber wir sind ihnen nicht ausgeliefert, sondern wir haben die Chance, einfach diese neuen Erfahrungen zu lernen, praktisch in uns aufzunehmen. Und das ist auch eine Kunst und eine Übung, das Neue gegen das Alte zu stellen und das Neue immer wieder auch in sich aufzurufen und ja, einfach den Menschen vor sich zu sehen und zu sagen, doch, der hat gesagt oder sie hat gesagt, dass sie für mich ist, dass sie bei mir ist. Und das ist auch eine Übung, die wir brauchen, um das auch nach und nach zu üben und in uns aufzunehmen. Und da, wir leben aber immer in der Spannung und natürlich holen uns unsere alten Muster immer wieder ein. Aber ausgeliefert sind wir eben nicht.
0: Und auch die schweren Dinge, die wir ja in der Kindheit erlebt haben, wir können daraus ja auch neue Ressourcen oder Stärken entwickeln. Dejan, gibt es da irgendwas, wo du sagen würdest, das habe ich damals erlebt und das sehe ich heute als was Positives oder als eine Stärke, die sich daraus entwickelt hat?
1: Ja, ich würde sagen, alles im Leben kann eine Stärke oder eine Schwäche sein. Und ich denke, Leiden oder Schmerz ist schon eine sehr gute Gelegenheit, in die Tiefe einzutauchen, weil du bist schwach, du kannst dich nicht auf dich selber verlassen, also brauchst du irgendwie Hilfe. In meinem Fall war das Gott. Und später, als ich dann Christ wurde und Gott beim Namen kennengelernt habe, habe ich mich sehr gut eingeübt in das Vertrauen auf Gott, im Sinne von, wenn das Leben keinen Sinn macht, wenn ich nichts mehr steuern kann, wenn Sachen aus dem Ufer geraten und so weiter, dann weiß ich, an wen ich mich wenden kann. Mhm. Also das habe ich als Kind gelernt. Und deshalb würde ich sagen, ist mein erster Instinkt wirklich zu sagen, Gott, ich brauche dich, ich brauche deine Hilfe. Also diese Abhängigkeit von Gott, die aus der Schwäche und dem Schmerz kommt, empfinde ich als ein Riesengeschenk. Mhm. Genau, also ich beklage mich nicht wegen meiner Kindheit, sondern versuche aus ihr zu lernen und versuche das Gute irgendwie rauszuholen, anzuwenden. Und ich glaube schon, dass wirklich alles uns prägt und auch das Schlechte kann positiv prägen, wenn man es verarbeitet und Gott wirklich abgibt und mit anderen auch Hilfe sucht und Gespräche sucht und transparent ist und so.
0: Jetzt sind hier lauter Zuschauerinnen und Zuschauer, die vielleicht nicht sowas erlebt haben, wie du jetzt deren erlebt hast, aber die trotzdem ihre ganz eigenen Geschichten und Prägungen mitbringen und vielleicht im Hier und Jetzt auch mit familiären Mustern kämpfen. Mhm. Was wollt ihr denn ihnen so an Ermutigung mitgeben? Martina, fang du mal an.
2: Also eine Ermutigung sitzt neben mir. Es ist ja eine Ermutigung, einfach dich zu sehen. Danke. Damals, als du der kleine Junge warst, der unter dem Stress gelitten hast, hättest du auch nicht geglaubt, dass du irgendwann mal Dozent an der christlichen Hochschule bist. Mhm. Also immer wieder Menschen, die einfach so viele Fähigkeiten auch haben, dass das, wo sie in Beziehungen verletzt werden, sie auch in Beziehungen wieder auch Heilung und Veränderung erleben können. Das würde ich gerne mitgeben. Ich würde auch noch einen Satz sagen, dass es sich auch manchmal lohnt, auf die Familie zu gucken, um auch die Ressourcen zu entdecken. Also wir gucken ja oft, weil wir eine Not haben, auf die Familie, aber es ist manchmal auch ganz spannend zu gucken, was gibt es auch für Ressourcen in der Familie, die vielleicht auch für mich interessant sind.
0: Was können zum Beispiel solche Ressourcen sein?
2: Naja, wenn ich jetzt zum Beispiel aus einer Familie komme, wo bestimmte handwerkliche Fähigkeiten sind oder andere Stärken, die einfach da sind oder Ressourcen mit schwierigen Situationen umzugehen oder aus wenig viel zu machen oder was auch immer. Also es können ja ganz viele Fähigkeiten und Gaben auch in der Familie sein, wo ich einfach auch nochmal einen anderen Blick drauf haben kann. Das ist auch manchmal ganz spannend. Ja, und zuletzt macht mir Hoffnung, das würde ich schon auch nochmal unterstreichen, dass wir wirklich einen Gott haben als Christen in Jesus, der einfach in unser Leid hineinkommt und der unser Leid versteht. Ja. Jesus weiß, wie es sich anfühlt, so wie es sich damals in dem Schmerz auch vielleicht zum Teil in unserer Kindheit angefühlt hat. Und es Gott, also Jesus ist jemand, der uns tröstet und der uns darin annimmt und der uns auch annimmt mit manchen Mustern, die wir vielleicht auch daraus entwickelt haben. Und es ist aber auch ein Gott, der uns herausruft und sagt, jetzt gestalte dein Leben, jetzt geh Schritte ins Leben. Und ich finde einfach, dass wir als Christen so einen Gott haben, mit dem wir da unterwegs sein können, der uns einfach in dieser Spannung von Annahme und Herausforderung ganz verlässlich bei uns ist. Das ist einfach eine ganz große Ressource.
0: Danke. Dejan, was möchtest du unseren Zuschauerinnen und Zuschauern mitgeben?
1: Ich habe so viele Gedanken, aber ich würde sagen, ich würde mich anknüpfen an dich. Wir haben einen liebenden Gott, dem wir nicht egal sind. Also genau das Gegenteil von meinem Satz, der mich peitscht. Ich bin Gott nicht egal. Und meine Geschichte und deine Geschichte und die Geschichte von unseren Zuhörern kennt Gott. Und er misst sogar unsere Tränen in einem Glas. Es steht in den Psalmen geschrieben. Also er sieht jede Träne, die wir geweint haben, jeden schmerzhaften Moment, den wir erlebt haben, kennt Gott. Und er weint mit uns und es schmerzt ihn auch. Und ich glaube, diese Empathie ist eigentlich wahnsinnig heilsam, wenn wir denken, wow, Gott hat eine Empathie und ich bin ihm nicht egal. Und er will in diese Situation hineinkommen in mein Leben. Das wäre eine Sache, einfach sich daran zu erinnern, dass Gott empathisch ist und uns sieht. Die zweite Sache ist ein bisschen schwieriger. Ich würde schon den Zuhörern empfehlen, sich mit ihrer Vergangenheit auseinanderzusetzen. Ich weiß, es macht keinen Spaß und es ist auch mühsam und schmerzhaft. Aber ich kann aus eigener Erfahrung sagen, wenn man da einsteigt in diesen Schmerz, begegnet man Gott. Gott ist dort. Gott ist im Tal des Todes und er führt uns durch dieses Tal. Und jede Sache, die wir aufarbeiten, jede Geschichte, die wir aufarbeiten, jede Erinnerung, die uns wehtut, die wir aufarbeiten und Gott heilt sie, gibt eigentlich Gott die Ehre.
0: Wie kann ich das ganz konkret machen? Also angenommen, ich bin jetzt 40, 50 Jahre alt und habe mich noch nie mit meiner Vergangenheit auseinandergesetzt. Ne? Wie fange ich denn überhaupt an, in diesen Schmerz einzutauchen?
1: Also ich würde sagen, finde Menschen, die vielleicht Teil von dieser Vergangenheit sind und fang einfach an, mit denen zu reden. Wie war das für dich? An was erinnerst du dich? Und so weiter. Es gibt Schreibübungen. Man kann aber sich hinsetzen und sagen, okay, sicherlich erinnert man sich an eine schlechte Erfahrung. Man sagt, okay, als ich 6 oder 7 Jahre alt war, das und das ist passiert. Ich fange einfach an, mal diese Sache aufzuschreiben. Da kennst du dich viel besser aus als ich. Und dann fängt man einfach an, aufzuschreiben. Okay, es war ein sonniger Tag und ich habe das und das gegessen, ich fühlte mich so und so. Und dann schreibt man diese Geschichte auf, lädt den Geist Gottes ein, dass er uns hilft, Sachen, die wir vergessen haben, dass wir uns daran erinnern können. Und er weiß genau, wie viel und wie wir brauchen. Vielleicht ist zu viel. Und man lädt Gott ein in diese Geschichte, man schreibt sie auf, man lässt den Schmerz zu. Und dann geht man durch Vergebung, man geht durch Gespräche. Vielleicht kann man mit den Menschen, die einen wehgetan haben, nicht mehr reden, weil sie nicht mehr leben. Aber trotzdem ins Bewusstsein bringen, die Sachen, die uns wirklich wehgetan haben, und sie dann Gott abgeben, langsam. Das ist ein Prozess. Also man setzt sich nicht hin und löst alle seine Probleme, aber man fängt langsam an. Und ich weiß auch aus persönlicher Erfahrung, Gott führt uns gnädig und sehr weich und einfühlsam, indem er unsere Hand hält und uns Schritt für Schritt durch diese Geschichten führt, wenn sie dran sind. Das bedeutet, manchmal hast du einen Monat, der ist sehr intensiv und du setzt dich mit deiner Vergangenheit auseinander und dann kommen 3 Monate nichts. Und dann hast du Spaß, spielst Volleyball beim LAN und hast einfach Spaß und alles ist gut. Und dann auf einmal kommt eine Erinnerung, du fühlst den Schmerz und dann hast du eine Entscheidung. Entweder setze ich mich damit auseinander oder ich ignoriere das, weil es zu schmerzhaft ist. Und meine Empfehlung wäre, wenn der Geist Gottes dir etwas offenbart, steig hinein in diese Dunkelheit, weil am Ende des Tunnels ist Gott, am Ende des Tunnels ist Licht. Und Heilung. Mhm. Und dieser Prozess, wenn man wirklich Heilung erlebt und diese Wunden wirklich wieder sich schließen und du heil wirst, es ist wirklich alles wert.
0: Lohnt sich.
1: So schön, lohnt sich definitiv. Ja.
0: Ergänzung von dir abschließend, Martina, wie kann so ein erster Schritt aussehen für Leute, die sagen, oh, jetzt in dieser Sendung wurden Sachen gesagt, vielleicht sollte ich mal wirklich anfangen und auch bei mir näher hinblicken, wie kann man da konkret anfangen?
2: Also ich würde auch einladen, dass man sich jemand sucht zum Reden, eine Freundin oder ein Freund oder auch sonst jemand, Seelsorger oder auch eine Beratung kann man ja auch in Anspruch nehmen oder auch, wenn es dann sich herausstellt, dass es notwendig ist, auch eine Therapie. Also ich würde immer anfangen, mit jemandem darüber zu sprechen, dass man damit auch nicht alleine bleibt, dass man auch nicht mit den Dingen alleine bleibt, die man ja auch manchmal aus gutem Grund nicht angeschaut hat, all die Jahre hindurch und da wirklich so ins Erzählen kommt und dann einfach nach und nach dann schaut, was kann da ein guter Weg sein.
0: Also den Mut aufzubringen, damit nicht alleine zu bleiben.
2: Auf jeden Fall, das ist das Wichtigste. Anzufangen mit jemand, dem man vertraut, darüber zu sprechen.
1: Ja, es lohnt sich.
0: Vielen Dank, dass ihr hier seid. Danke für eure Zeit und für eure wertvollen Einblicke.
1: Danke, Kim.
0: Unsere Geschichte ist nicht unser Schicksal, sondern wir können im Hier und Jetzt Dinge gestalten und neu anpacken, sagen Martina Schäfer und Dr. Dejan Astajic. Vielen Dank auch dir fürs Zuschauen. Bald geht es weiter mit Echt und Ehrlich und ich freue mich, wenn du wieder mit dabei bist. Bis bald.
3: Es gibt einen Mann, der die Geschichte der Welt verändert hat wie kein anderer. Sein Name ist Jesus Christus. Dieser Jesus, der lehrte die Menschen häufig durch Geschichten. Eine dieser Geschichten möchte ich dir heute erzählen. Und du wirst staunen, was diese Geschichte mit deinem Leben ganz persönlich zu tun hat. Bleib dran! Die Geschichte, die Jesus hier erzählt, die handelt von einem guten Arbeitgeber. Und ich nehme mir die Freiheit, diese Geschichte leicht auf die heutigen Umstände anzupassen. Hör gut zu. Da war ein Bauunternehmer. Der hatte eine große Baustelle in der Innenstadt. Frühmorgens machte er sich auf und ging zum Arbeitsamt. Dort stellte er einige Tagelöhne ein. Er einigte sich mit den Tagelöhnern auf einen fairen Tageslohn und fuhr sie zur Baustelle. Ein paar Stunden später ging er nochmals zum Arbeitsamt und sah da noch immer Leute untätig herumstehen. Sie hatten noch keinen Job. Er stellte sie an und versprach ihnen einen fairen Lohn und schickte auch sie auf seine Baustelle. Gegen Mittag und um 3 Uhr ging er nochmals dorthin und stellte weitere Männer an. Als er dann gegen 5 Uhr abends nochmals auf dem Arbeitsamt vorbeiging, da sah er immer noch Männer untätig herumstehen. Er fragte sie, habt ihr heute keine Arbeit gefunden? Keiner hatte einen Job für uns, sagten sie. Naja, wenn ihr wollt, dann könnt ihr noch bis zum Feierabend auf meiner Baustelle arbeiten. Um 6 Uhr abends holte er dann sein Polier zu sich ins Büro und sagte zu ihm, hey, rufen Sie mal alle Leute zusammen, die heute gearbeitet haben, und zahlen Sie denen ihren Lohn aus. Zuerst bekamen die Leute ihr Geld, die erst um 5 Uhr abends angefangen hatten. Die waren sehr überrascht, als man ihnen einen vollen Tageslohn in die Hand drückte. Nun hatten sich aber die anderen Arbeiter die Sache gut durchgerechnet. Sie dachten, sie würden deshalb mit Sicherheit mehr Lohn bekommen, als sie vereinbart hatten. Aber auch sie kriegten nur den einen Tageslohn. Da wurden sie echt sauer und meinten, hey, die haben nur eine Stunde gearbeitet und die kriegen denselben Lohn wie wir. Dabei mussten wir den ganzen Tag in dieser Hitze arbeiten. Entspannt euch, sagte der Chef. Es läuft hier doch alles korrekt ab. Wir hatten genau diesen Lohn miteinander ausgehandelt, oder? Nehmt euer Geld und geht nach Hause. Ich gebe den anderen genauso viel Lohn wie euch. Immerhin ist das ja mein Geld und ich kann damit wohl machen, was ich will. Oder findet ihr das schlecht, dass ich großzügig bin? Nun, Folgendes will Jesus uns mit dieser Geschichte sagen. Der Bauunternehmer, das ist Gott. Die Baustelle, das ist sein Reich. Die Menschen, die auf seiner Baustelle arbeiten, das sind die Menschen, die zu seiner Familie gehören. Nun, genauso wie der Bauherr, macht Gott sich schon früh auf, um dich zu suchen. Jeder normale Bauunternehmer, der würde doch seinen Polier zum Arbeitsamt schicken. Doch Gott macht sich selber auf, um dich zu suchen und dich zu retten, um dich in seinen Dienst zu rufen. Und genau wie der Bauunternehmer klopft Gott nicht nur einmal an deine Herzenstüre, sondern der begegnet dir mehrmals in deinem Leben. Viele Menschen entscheiden sich in jungen Jahren, Jesus nachzufolgen. Manche erst später in ihrem Leben und manche erst auf ihrem Totenbett, gerade kurz bevor es zu spät ist. Jesus sagt in dieser Geschichte, die Männer auf dem Arbeitsamt, die standen untätig herum. Wie viele von uns leben einfach so vor sich hin? Aber ich sage dir, du bist zu mehr berufen. Du bist berufen dazu, ein Kind Gottes zu sein. Und solange du nicht zu Gottes Familie dazugehörst, es tut mir leid, das zu sagen, du verplemperst dein Leben. Jesus ruft dich in seinen Dienst, in sein Erntefeld. Mir ist aufgefallen, dass die Arbeiter in dieser Geschichte sagten, dass sie den ganzen Tag hart arbeiten mussten. Und ich möchte dir da echt nichts vormachen. Jesus, der schickt dich nicht in einen Wellnessurlaub, sondern er schickt dich mit einem ganz persönlichen Auftrag in diese Welt hinaus. Doch glaube mir, unser Gott ist ein guter Arbeitgeber. Frag irgendjemanden, der Jesus nachfolgt. Er wird dir bestätigen, dass Gott uns Christen täglich neu auffüllt mit Freude, mit Frieden, mit Hoffnung und mit Liebe. Doch das Beste auf uns wartet ein Lohn, den du nirgends sonst auf dieser Welt bekommst. Wir werden die Ewigkeit zusammen mit unserem himmlischen Vater verbringen. Wow! Nun, dieser Lohn, der war dann für die Arbeiter trotzdem ein Grund, sich zu ärgern. Warum kriegen diejenigen, die ganz am Schluss dazukommen, denselben Lohn wie wir? Das ist ungerecht. Ja, warum kann jemand sein ganzes Leben lang auf Gott pfeifen und dann auf dem Totenbett realisiert er plötzlich, ich brauche diesen Jesus, und er springt dem Teufel damit in letzter Sekunde von der Schippe? Das finden wir ungerecht von Gott. Doch glaube mir, Gott ist zu 100% gerecht. Wir Menschen, wir haben es alle nicht verdient, in den Himmel zu kommen. Doch Gott hat seinen Sohn, Jesus Christus, auf diese Erde geschickt, um für unsere Schuld zu bezahlen. Jeder, der in seinem Herzen an Jesus glaubt, der wird gerettet. Und wenn das bei dir der Fall ist, hey, ich sage dir, du hast den Maximallohn schon bekommen. Mehr gibt es nicht zu gewinnen. In dieser Welt, mehr gibt es nicht zu gewinnen als das ewige Leben. Und dass Gott diesen Maximallohn der braven Kindergärtnerin genauso wie dem Mörder gibt, naja, das ist einfach seine unglaublich außerordentliche Gnade. Ich werde nun ein kurzes Gebet sprechen. Und wenn du heute Jesus in dein Leben einladen willst, dann kannst du dieses Gebet mitsprechen. Schließ doch deine Augen und bete mit mir. Lieber Jesus, ich habe heute deinen Ruf gehört. Ich weiß, ich bin ein Sünder und ich brauche deine Vergebung. Und ich glaube, dass du für meine Schuld am Kreuz bezahlt hast. Jesus, bitte komm in mein Leben und mach du mich zu einem Kind von Gott. Ich möchte in deinen Dienst treten. Ich möchte dir nachfolgen, wohin du mich auch führst. Amen. Wenn du dieses Gebet im Glauben mitgebetet hast, dann bist du jetzt ein Kind Gottes. Schreib mir doch eine E-Mail. Gerne gebe ich dir noch einige Tipps, wie du Jesus in deinem Alltag nachfolgen kannst. Das war's von Antworten aus der Bibel. Wir sehen uns beim nächsten Mal. Bis dann. Bye.

0: Hallo und herzlich willkommen, liebe Zuschauerinnen und Zuschauer in Österreich, in Deutschland und der Schweiz.
1: Wir freuen uns, dass Sie wieder mit dabei sind bei einer neuen Folge von Erlebt TV, einer Sendung von CBN.
0: Vermutlich kennen auch Sie diese Situation. Man steht vor einer wichtigen Entscheidung. Tage oder sogar wochenlang wird hin und her überlegt, Vor- und Nachteile abgewogen. Am Ende treffen wir Entscheidungen oft aus dem Bauch heraus, was ja auch gut ausgehen kann. Zwei Frauen erzählen heute, wie ihr Bauchgefühl sie zu einer wichtigen Entscheidung drängte. Und beide sind sich sicher, Gott hat mich geführt.
1: Wer in größeren Städten lebt, begegnet ihnen immer mal wieder. Die Rede ist von wohnungslosen Menschen. Aber wie oft denken wir darüber nach, weshalb diese Person kein Zuhause mehr hat? Als Jody Lee Patterson aus den USA an einem wohnungslosen Mann vorbeifährt, spürt sie, dass sie helfen muss.
2: Man sah, dass es sich um jemanden handelte, der seit vielen Monaten auf der Straße lebt. Er war offensichtlich verletzt. Ich dachte, was macht er hier? Er ist so jung. Es muss mehr hinter seiner Geschichte stecken.

0: Ich weiß es nicht genau.
1: Crazy. Packst du noch richtig aus, wenn du irgendwo wohnst? Oder lässt du schon so die Hälfte?
2: Nee, das ist schon mal vorgepackt fürs nächste Mal. Nein, ich habe das abgelegt. Und die letzten Umzüge waren, meine Schwiegermutter würde vielleicht was anderes sagen, aber hatten Go. Ah, richtig
1: dumm. Oder würdest du lieber mal so...
2: Aus meiner Familie kenne ich Stiege und ich assoziiere auch mit meinem Mann. Sind richtig garstig.
1: Die leben am Meer und dann starten die und ein gehaltvolles Gefächer. Nö. Du hast geschrieben, ich kenne dich schon relativ, oder wir kennen uns schon relativ lange. Und du warst präsent, du bist intensiv, du bist stark. Und das habe ich von Anfang an total an dir gemocht. Und ich mag deine Klarheit, ich mag dein Standing zu dir selber, auch in dem, wo du vielleicht noch nicht so ganz genau weißt, wie fertig die Reise schon ist, dein gerade heraus sein. Und deswegen warst du schon ganz lange auf meiner Gästeliste. Ich dachte, die Caro, die brauche ich ja auf dem Sofa. Dann habe ich dich gefragt und deine Reaktion war, nö, zum Thema Berufung habe ich gar nichts zu sagen.
2: Ich wusste nicht, dass du das jetzt hier teilst.
1: Das schneiden wir auch nicht raus.
2: Ja.
1: Nee, und das war so ein Ding, wo ich dachte so, also wenn einer was dazu zu sagen hat, dann bist das du. Und dann hast du nämlich so eine Sprachnachricht, ich weiß noch ganz genau, dann hast du danach direkt im anschließenden Satz schon so gehaltvolle Sachen zum Thema Berufung gesagt, dass ich dachte, guck mal, die hat so viel zu sagen, aber ich glaube, du steckst so gesund mittendrin, dass es dir vielleicht gar nicht so auffällt, wie viel Gutes du dazu zu sagen hast. Und ich freue mich jedenfalls mega, dass ich dich dazu überreden konnte oder überzeugen konnte, dass du doch heute hier sitzt und wir uns ein bisschen über das Thema Berufung, vielleicht in Abgrenzung zu Auftrag und Wünsche, die wir so haben, in Abgrenzung zu Identität unterhalten können. Du darfst übrigens gerne den Kaffee auch trinken. Der ist, ja, genau. Nicht nur Deko. Ich trinke auch gleich mal einen Schluck. Aber noch bin ich am Reden.
2: Sehr gut.
1: Also,
2: vielen Dank.
1: So, guck mal, haben wir schon geschafft. Du bist in Berlin geboren, wenn ich richtig informiert bin.
2: Das stimmt.
1: Und bist da bei deinen Großeltern aufgewachsen. Und hast mit 19 Jesus kennengelernt, hast eine Ausbildung zur Erzieherin gemacht, Sozialpädagogik studiert, du bist mit Markus verheiratet, ihr habt drei Kids. Und seit 2020 bist du vorerst zumindest im Münsterland angekommen und dort gründet ihr gerade eine ICF Microchurch. Stimmt das soweit?
2: Ja, doch, das passt im Großen und Ganzen. Genau, das andere ergänzt sich gleich einfach noch.
1: Das kommt noch dazu.
2: Genau, genau.
1: Du bist bei deinen Großeltern aufgewachsen. Da hast du gerade schon so einen ganz kleinen Moment gestutzt. Erzähl doch mal, dein Lebensstart war nämlich vielleicht nicht so ganz easy.
2: Genau, da habe ich gestutzt, weil das mit Berlin nicht so passte. Also ich bin mit meiner Familie, genau, wir sind Ur-Berliner sozusagen. Ich bin in Ost-Berlin geboren. Und als ich eingeschult wurde, ist mein Papa geflohen, kurz bevor die Grenze eröffnet wurde. Und dann sind wir in Nordrhein-Westfalen gelandet. Und meine Großeltern hatten einfach eine enge Beziehung immer zu uns. Und das sind die Eltern meines Papas. Und mein Papa ist kurz darauf bei einem Autounfall tödlich verunglückt. Und dadurch sind sie natürlich für uns als Familie noch mal deutlich wichtiger geworden als Unterstützung. Und es war dann aber auch so, dass diese heftige Lebenskrise für uns als Familie auch dafür gesorgt hat, dass irgendwann ich ganz zu meinen Großeltern gekommen bin und dort dann auch aufgewachsen bin. Die waren lange immer nah an uns dran, aber irgendwann, als ich dann 12 war, war der Punkt, dass ich ganz zu meinen Großeltern gekommen bin. Genau, die sind uns dann nachgezogen. Wir haben alle zusammen in Nordrhein-Westfalen gewohnt.
1: Ah, okay.
2: Genau, und
1: ja, bist du in der christlichen Familie groß geworden?
2: Nee.
1: Also hat Gott eine Rolle gespielt bei euch?
2: Nee. Gar nicht. Meinen ersten Kontakt hatte ich, als wir dann nach Nordrhein-Westfalen gezogen sind und ich in einer Grundschule war, wo wir in Gottesdienst gegangen sind. Und,
1: mit der Schule?
2: Mit der Schule, genau, sind wir alle paar Wochen irgendwie, so habe ich es auf jeden Fall in Erinnerung, in Gottesdienst gegangen. Und da haben die immer von Vater geredet.

0: redet. Keine Ahnung, es war für mich wahrscheinlich nicht so wichtig. Und ich habe einfach die Zeit, während wir in der Kirchenbank hockten, genutzt und habe mir vorgestellt, dass ich mit meinem Papa rede.
1: Ah, okay, mit deinem leiblichen Papa, der verstorben war.
0: Ja.
1: Ach krass. Und wie kam es dann dazu, dass du aber doch mit 19, so habe ich es mir aufgeschrieben, doch nochmal Gott wirklich als deinen Vater kennengelernt hast?
0: Ja, ich glaube, dass es ja einfach altersbedingt so eine Phase ist, wo man sich übers Leben Gedanken gemacht hat. Und für mich war es zu dem Zeitpunkt so, dass ich zu meiner Mutter auch gar keinen Kontakt mehr hatte. Und ich mich natürlich gefragt habe, warum passieren Dinge im Leben? Warum passiert vor allen Dingen mir das? Es dreht sich ja in dem Alter auch sehr viel um einen selber. Genau, und da habe ich eben gedacht, ja, warum sterben Leute? Warum sterben andere nicht? Und warum passiert das irgendwie alles so? Und habe auch versucht, ich hatte ein großes Freundesnetzwerk, mit denen drüber zu sprechen. Und ich hatte den Eindruck, die überfordert das irgendwie, die finden das irgendwie, die Frage ein bisschen schräg. Ich erinnere mich auch, dass ich in einer Bar saß mit meinem besten Freund und gesagt habe, hey, man muss dir gar keine Gedanken, was denn passiert, wenn wir sterben. Natürlich war da für mich die Frage dahinter, was ist mit meinem Papa, wo ist der denn? Und dann hat er gesagt, komm, wir trinken uns noch ein. Also, Caro, das so. Also irgendwie, ich habe gemerkt, da ging nichts. Und dann bin ich irgendwann, zu dem Zeitpunkt habe ich eine Ausbildung gemacht in einem Hotel und bin dann nachts nach Hause gekommen, konnte nicht schlafen und bin dann einfach in so einen Chatroom. Das ist ja schon gefühlt 100 Jahre her. Es gab das alles Social Media noch nicht. Und habe einfach in so einen Raum reingeschrieben, gibt's hier jemanden, der sich Gedanken macht, was passiert, wenn man stirbt? Und das konnten dann auch alle Leute immer noch lesen. Das war nicht so privat. Und wenn dann jemand darauf antworten wollte, hat er dir einfach privat dann geschrieben. Ja. Das ging dann schon privat. Und im Laufe des Abends hat dann jemand geantwortet auf meine Frage und hat gesagt, er würde sich nicht ganz so viele Gedanken mehr darüber machen, weil für ihn klar ist, was passiert, wenn man stirbt.
1: Okay.
0: Und daran angeheftet natürlich auch die Frage, warum sind wir auf dieser Welt? Genau, und um es abzukürzen, das war mein jetziger Ehemann.
1: Ach, der okay, mir, das wusste ich nicht.
0: Das wusstest du nicht?
1: Nee.
0: Ja, genau, der mir dann über diesen Chatroom das erste Mal von Jesus erzählt hat. Dann haben wir Telefonnummern ausgetauscht und haben wirklich Nächte durchtelefoniert. Und er hat mir aus der Bibel vorgelesen. Ich hatte keine Bibel. Aha. Und ja, so habe ich irgendwann mal gesagt, habe ich die zwei wichtigsten Männer meines Lebens direkt gleichzeitig
1: kennengelernt. In einem Chatroom.
0: In einem Chatroom.
1: Abgefahren, ja.
0: Genau. Mega.
1: Nee, das wusste ich wirklich nicht.
0: Ja, und das war meine erste Begegnung mit Jesus. Und ehrlich gesagt, ich fand es sehr freakig. Aha. Also aber ich habe gemerkt, immer wenn er gesprochen hat, mal abgesehen davon, dass mein Mann eine wunderbare Stimme hat, wie ich finde, hat er mir einfach Dinge vorgelesen und gesprochen. Und ich denke und bin mir total sicher, dass Gott einfach damals auch durch ihn gesprochen hat, die mein Herz so in der Tiefe angerührt haben, dass ich gedacht habe, das ist richtig krasser
1: Shit.
0: Darf man hier
1: sagen. Aber ich mag's.
0: Und dann sind wir sozusagen gemeinsam auf die Reise gegangen, haben uns auch irgendwann getroffen und genau, und dann gab es irgendwann ein kleines Gebet, das hätte ich früher nie so genannt zu dem Zeitpunkt, aber ich stand auf der Arbeit, ich habe meinen Freund natürlich auch ganz begeistert erzählt.
1: Ich kann es mir vorstellen.
0: vielleicht kannst du dir auch vorstellen, wie nicht begeistert sie reagiert haben, weil sie genauso gedacht haben, ich habe eine Schraube locker. Und dann habe ich da gestanden und ich war echt, das war echt ein Tiefpunkt, weil ich gedacht habe, der sagt mir Sachen und die sagt er mir aus einem Buch heraus. Nicht, weil er denkt, die Perle finde ich scharf oder so, sondern einfach, weil das gilt nicht nur mir, sondern das gilt uns allen, das ist Gottes Wort. Und dann habe ich gemerkt, meine Freunde, die halt super wichtig für mich waren, konnten das überhaupt nicht verstehen. Meine Großeltern hatten auch so ihre Schwierigkeiten. Und dann habe ich irgendwie so leise sowas gesagt wie, also Gott, wenn es dich wirklich gibt, wenn das kein Spinnerei ist, dann musst du mir jetzt ein Zeichen geben. Mhm. Und dann ist mir ganz warm geworden Und es war schon immer so warm, aber dann wurde mir richtig warm. Und dann habe ich mich umgedreht, also mir wurde so ganz warm auf dem Rücken. Du kannst dir eine riesige Großküche vorstellen, wo, keine Ahnung, 30, 40 Leute gearbeitet haben. Und ganz in der allerletzten Ecke gab es ein kleines Oberlicht. Und aus diesem Oberlicht ist quasi bis an den Platz, wo ich war, ein Sonnenstrahl gekommen, der mir so den Rücken gewärmt hat. Ich habe mich umgedreht und habe das gesehen und habe gedacht, und das war so das erste Mal, okay, also ich habe keine Ahnung, was auf mich zukommt. Ich habe auch keine Ahnung, ehrlich gesagt, wer du bist, aber du berührst mich so, wie es sonst niemand schafft.
1: Mhm.
0: Genau.
1: Oh, was für eine schöne Geschichte.
0: Total.
1: Mega.
0: Ja.
1: Einen Teil spulen wir jetzt mal vor.
0: Ja.
1: Also das kam ja in der Zeit, du hast gesagt, du warst ungefähr 19, ganz viele Fragen, ganz viele Baustellen, Identitätsfindung, was mache ich aus meinem Leben und so weiter. Jetzt geht es ja in unserer Sendung um das Thema Berufung. Mhm. War das dann direkt auch so eine Frage an diesen Gott? Naja, gut Gott, wenn du mich gemacht hast, wenn es dich gibt, was sag mir mal, was ich aus meinem Leben machen soll? Also irgendwie so eben diese Berufungsfrage oder war das noch nicht natürlich danach zu fragen?
0: Also das Wort Berufung kannte ich, glaube ich, gar nicht. Keine Ahnung. Hätte ich jetzt nicht zuordnen können. Ich glaube, am Anfang war ich noch nicht so an dem Punkt. Das hat sich entwickelt, weil einfach es gab so viele Baustellen in meinem Herz und so viel, wie sagt man das, so viel, was ich gebraucht habe irgendwie an Zeit, an, dass da Dinge einfach heilen können. Dieser Gedanke einfach, Gott liebt mich. Das hat mein Herz und mein Kopf gleichermaßen gesprengt. Und zwar ohne, dass ich was machen muss. Also die Jahre zuvor waren einfach ganz viel davon geprägt, logisch, auch aus unserer Familiensituation heraus. Ich musste super früh selbstständig werden, super früh Verantwortung übernehmen und das musste funktionieren. Und wenn das nicht funktioniert hat, dann, ja, was ist dann? Und so, dass ich einfach nur sein kann, das waren, glaube ich, einfach viele Jahre Thema. Ich darf einfach sein und das mal irgendwie versuchen, in meinem Herzen ankommen zu lassen, dass Gott mich liebt. Und zwar nicht, weil ich etwas tue, weil ich irgendwie aussehe oder so, sondern einfach, weil er mich schon von langer Zeit geplant hat. So. Und dann, glaube ich, war es dann so ein nächster Schritt aus dieser Dankbarkeit. Ich habe einfach unheimlich früh eine riesige Dankbarkeit empfunden, zu sagen, ich habe auf mein Leben zurückgeblickt und habe gesagt, mir sind einfach trotz der Umstände und trotz wirklich krasser, dummer, das waren dumme Entscheidungen, die ich getroffen habe, ist mir so viel erspart geblieben. Es hätte einfach, mein Lebensweg hätte so andere Wendungen nehmen können. Und dass Gott das so mich in der Hand hatte, ohne dass ich ihn überhaupt kannte, das hat so eine riesige Dankbarkeit ausgelöst in mir. Und diese Dankbarkeit, glaube ich, hat mich dann dahin bewegt zu überlegen, ja, aber was fange ich jetzt mit diesem Leben an, was Gott mir geschenkt hat? Und was, vielleicht auch, was hat der, das ist ja dann so eine Stimme, die schnell wieder anspringt, die kannte ich ja. Was hat Gott vielleicht auch für Erwartungen? Was tue ich jetzt
1: Kann dafür? Ich was zurückgeben?
0: Kann ich was zurückgeben, genau. Und ich würde sagen, auf jeden Fall, dass ich da noch total in einem Prozess drin bin. Aber was in dem letzten Jahr, würde ich auch sagen, sich erst so entwickelt hat, dass ich für mich überlegt habe, okay, Berufung ist etwas, das ist ja unumstößlich. Und das habe ich für mich einfach erstmal so aufgenommen, dass ich gedacht habe, das ist das, womit ich eigentlich, das wird mir jetzt gerade so bewusst, wo ich drüber spreche, das ist eigentlich der Gedanke, mit dem Gott mich abgeholt hat.
1: Ja.
0: Also, du bist mein geliebtes Kind. Also, ich habe Freude an dir und all diese Dinge. Und das ist für mich auch dieses Berufungsthema. Das ist Berufung. Gott hat mich berufen. Er hat ein Wort gesprochen und das war schon so. Ich kann nichts dazu tun und ich kann auch nichts wegnehmen. Ich bin berufen als sein Kind. Und dann kommt darauf, was hat er denn vielleicht für Aufträge für mich? Oder was hat er für Wege, die er mir irgendwie öffnet, wo ich mich austoben kann?
1: Ja.
0: So, also für mich war nochmal so ein totaler Gamechanger dieser Gedanke, Gott braucht mich nicht. Also Gott gehören alle Ressourcen. Er hat alles, was es gibt, gehört ihm eh schon. Also er braucht mich nicht. Das heißt, ich kann auch nichts dazu tun. Und dann so eine Entspanntheit einfach einzunehmen und zu sagen, hey, Gott gibt mir wie so eine Spielwiese. Da gibt es eine Identität, die was zu mir gehört, wie er mich gemacht hat, aber auch was alles so an mich herangetragen wurde. Und dann darf ich Entscheidungen treffen und Gott gibt mir eigentlich wie so ein Spielfeld, an dem ich mich ausprobieren darf und gucken kann, was, was macht mir auch Freude und was macht anderen Freude. Mhm. Und dieses Krasse, ich will gerade noch mal so, du hast mich so warm gerade begrüßt und so nette Sachen über mich gesagt. Das ist für mich so ein krasses Geschenk, was Gott einfach in Gemeinschaft packt. Mhm. Du sagst das und du siehst das und ich weiß nicht, vielleicht geht es dir auch so, man sieht sich selber einfach oft ja so anders. Ja, ne? Man denkt, ach, das ist heute nicht gelaufen, das war mit den Kindern doof. Naja, die beste Ehefrau war ich heute bei weitem nicht. Und all diese Dinge, ja, das ist auch eine Realität und das ist auch da. Aber ich kann es irgendwie bedröppelt nehmen oder ich kann sagen, hey, komm mal, Gott hat mir die Reflexionsfähigkeit gegeben zu sagen, hör mal, da wäre noch ein kleiner Schritt, den du machen kannst. Aber das macht nichts mit dir als mein Kind.
1: Mit deiner Identität. Ja, genau. Und das war nämlich auch der Gedanke, den du damals in der Sprachnachricht gesagt hast, über Berufung, die ist für mich total klar. Da mache ich mir nicht mehr viele Gedanken. Mhm. Worüber ich mir Gedanken mache, ist, was ist mein Auftrag, aber das ist voneinander getrennt. Und das fand ich irgendwie auch so, das ist so heilsam. Und gleichzeitig habe ich gerade gedacht, es kann aber auch, je nachdem, wie man es betrachtet, frustrierend sein. Denn wenn Gott mich nicht braucht und ich mich vielleicht in meinem Auftrag völlig verausgabe und gleichzeitig im Hinterkopf mitschwingt, naja, brauchen tut er mich ja nicht. Mhm. Das kann ja auch in so ein, mache ich halt was oder mache ich halt nichts, wen interessiert's denn? Kennst du den Gedanken?
0: Nee. Gut. Ehrlich gesagt,
1: okay, schön.
0: Ehrlich gesagt, ja, natürlich braucht er mich nicht. Und ich finde das, also ich kenne den Gedanken, macht es Sinn, was ich jetzt mache? Das auf jeden Fall. Aber ich merke an dem Punkt, wo ich merke, ich verausgabe mich total, da ist es ja nicht mehr das, was Gott sich gerade überlegt hat. Warum muss ich mich verausgaben? Das ist wieder so mein Ding, wo ich denke, ich muss gesehen werden.
1: Hm. Weil es da wieder an Identität mehr kratzt.
0: Ja,
1: ne?
0: Genau, weil ich dann denke, was ist denn mein Treiber jetzt gerade? Gott treibt mich doch nicht.
1: Ja.
0: Also in diesen Themen, wo wir weiterkommen wollen, wo er möchte, dass unser Charakter weiterkommt, dass unser Herz weiterkommt, das, was wir ja auch in die Ewigkeit mitnehmen, alles andere ist ja Schnurz, ne? Wenn wir da weiterkommen, dann hat er doch Zeit.
1: Ja.
0: Ich habe nie Zeit. Ich habe Stress, das kenne ich. Ich habe Stress, ja. Aber eigentlich ist es der Moment, wo ich dann mich zurücklehnen kann. Ehrlich gesagt, ich muss jetzt ehrlicherweise sagen, mein Mann sagt dann, können wir ganz kurz mal Pause. Ja, ganz kurz.
1: Gut, dass wir die haben, oder?
0: Gut,
1: die
0: dass Männer. Wir sie haben.
1: Manchmal.
0: In solchen Momenten. Sehr oft. Aber an dem Moment, wo es hektisch wird, wo es stressig wird, wo ich denke, es ist mir eh gerade wieder alles zu viel, kann ich mich eigentlich schon wieder zurücklehnen und denken, okay, also, okay Gott, wo bin ich jetzt falsch abgebogen? Was ist jetzt das Thema?
1: Spannender Gedanke. Festhalten den Gedanken? Edith, dich würde ich gerne dazu holen, wenn es so spannend wird. Das sind immer die besten Momente, die Experten dazu zu holen. Herzlich willkommen.
0: Hallo.
1: Schön, dass
0: du
1: wieder dabei bist und noch die zweite Hälfte unserer Sendung bereicherst. Und vielleicht können wir an dem Gedanken einsteigen. Und ich habe dich aktiv zuhören und lachen hören. Hast du einen Gedanken schon dazu, dir kam?
2: Ja, vielen Dank, dass ich hier sein darf. Ich finde mega spannend, was du erzählst. Richtig, richtig cool. Ich glaube, Gott braucht uns nicht. Klingt für manche vielleicht ein bisschen so, oh nein, eben genau, was du gesagt hast. Wozu bin ich denn überhaupt hier? Und ob ich was mache oder nichts mache, ist doch egal. Vielleicht kann man es auch ein klein bisschen anders sagen. Gott kann alles auch ohne uns. Ihm gehören alle Ressourcen, das hast du ja gesagt. Gott kann alles auch ohne uns, aber er will es auf gar keinen Fall tun. Mhm. Er will es mit uns tun. Im Grunde genommen macht sich Gott ja von uns abhängig. Davon, ob wir ihn wählen oder nicht, davon, ob wir ihn mitnehmen oder nicht. Das ist eine ganz krasse Sache, wenn man überlegt, dass er der Schöpfer ist und sich von seiner Schöpfung abhängig macht. Ne? Mhm. Was er eben will, ist Gemeinschaft mit uns.
0: Ja.
2: Und darum ist eben so dieses, meine Berufung ist, ich bin zur Gemeinschaft mit Gott berufen.
0: Ja.
2: Und aus dieser Gemeinschaft mit Gott wird Gemeinschaft mit Menschen, daraus ergeben sich Aufträge und. Aber dann ist ja der Weg einer, ich kann nicht anders. Ne? Das kam bei dir so raus für mich, dass ich gemerkt habe, du hast verstanden, ich bin so geliebt. Ich bin so geliebt und meine Berufung ist es, Kind Gottes zu sein. Und dann zu sagen, hey, das kann nicht in mir bleiben. Das muss irgendwie fließen. Und daraus ergeben sich dann die Aufträge. Und wenn sie Aufträge bleiben, ist voll cool, ganz schön. Dann habe ich einen Auftrag angenommen, ausgeführt, fertig. Und wenn da auf einmal dann so eine Identitätssache draus wird, ne, das bin ich, dann habe ich ein Problem und dann kriege ich auch Stress.
1: Ja.
2: Und das finde ich auch so cool, dass du gesagt hast, immer dann, wenn ich merke, da kommt jetzt Stress, dann weiß ich, mein Ego ist mit drin. Ne? Dann muss ich fragen, hey, wo bin ich falsch abgebogen? Weil, und das ist auch so schön, Gott überfordert uns nicht.
1: Ja.
2: Also manchmal denken wir ja, das ist alles so, hat alles mit so viel Entbehrung zu tun und ich muss das aufgeben, um für Gott irgendwie zu sein. Glaube ich nicht. Ich glaube, dass unsere Aufträge, wenn wir das jetzt mal so sagen, ganz zutiefst etwas mit Freude zu tun haben, weil das, wozu uns Gott beruft, Freude machen darf und soll. Und für manche klingen dann die Aufträge, die wir haben, auch schräg. Ja, wenn jetzt jemand sagt, geh nach Afrika. Aber für den, der es bekommt, der ist ready dafür, oder? Der wird ready gemacht. Mhm. Und der geht dahin und denkt, das ist das Selbstverständlichste überhaupt. Und egal, was in dieser Zeit passiert, das, also es bedeutet nicht, dass etwas, was mir Freude macht, immer nur leicht ist. Mhm. Etwas, was mir Freude macht, kann auch ein krasser Prozess sein, der dann auch mal durch Wut und Trauer und Scham geht, aber unbedingt wieder in der Freude endet.
1: Und eine Sinnhaftigkeit irgendwie umfasst. Ne?
2: Ja.
1: Das ist ja wahrscheinlich vielleicht nochmal ein anderes Wort als Freude, weil bei Freude denken wir so schnell an Spaß.
2: Ja, nee, genau, das ist nicht gemeint. Es ist nicht dieses gemeint, alles Friede, Freude, sondern diese Tiefe, vielleicht viel eher noch dieses Versöhntsein, so dieses... zu wissen, hier bin ich richtig. Egal wie schwer oder unschwer etwas ist. Hier bin ich richtig und hier passiert gerade was an mir. Und das ist, glaube ich, auch etwas ganz Wichtiges. Gott ist immer interessiert an mir und durch mich dann an anderen. Also durch mich passiert dann auch etwas, ja, wie bei Jona. Es ging nicht um die Rettung Nineves, es ging um die Rettung Jonas und durch ihn Nineve, ja.
1: Mhm.
2: Und das ist, glaube ich, wer Gott ist. Und wir denken oft, ich bin so unwichtig, es geht um meinen Auftrag.
1: Ja.
2: Nee, du bist eigentlich das Wichtigste und es geht um deine Entwicklung, weil das, was du sagst, ne, den Charakter nehme ich mit, aber da muss was passieren.
1: Was passiert?
0: Ja.
1: Ach, schön. Ich habe aber noch mal eine Frage zum Stress. Ich kenne auch Stress.
0: Gelegentlich.
1: Und ich kenne das aber auch gut. Irgendwie, dieses Gefühl von, hier ist was schräg, hier stimmt was nicht. Und wenn ich wirklich in dem laufen würde, was richtig wäre, dann müsste es vielleicht auch geschmeidiger sein.
0: Mhm.
1: Aber es fällt mir so wahnsinnig schwer, dann zu identifizieren. Du sagtest so, ich bin irgendwo falsch abgebogen, ne? Aber dann so dieses, wo bin ich denn falsch abgebogen? Weil ich finde, in dem Moment denkt man oft, ja, aber das kann ich ja nicht lassen und das kann ich nicht lassen. Oder dass das jetzt noch passiert ist, da hatte ich ja auch keinen Einfluss drauf. Und der Stress ist dann so, also das ist nicht so easy zu sagen, ah, Moment, ich gehe den Schritt zurück, das ist der Stress, ich gucke mir den an, das sortiere ich aus und schon laufe ich wieder in der Bahn. Versteht ihr, was ich meine? Wie gehst du mit solchen Momenten dann um, wenn du merkst, hier stimmt irgendwas nicht, weil es ins Ungleichgewicht geraten ist?
0: Ich glaube, ich kann mich total darin verlieren, wo bin ich falsch abgebogen oder was ist schlecht gelaufen. Was mir mehr hilft, ist, nach vorne zu gucken und eher zu fragen, okay, Gott, was ist es jetzt? Was macht mir Stress? Und ich liebe das, Fragen zu stellen und auch Dinge zu hinterfragen. Du sagtest ja, dass wir Kirche gründen in Münster und ich liebe das sehr. Ich liebe Gemeinschaft. Ich liebe zu sehen, wie Gott wirklich Herzen verändert. Aber es ist nicht nur Liebe und happy, clappy, super cool.
1: Und ich kann mir vorstellen, dass auch eine Menge Stress.
0: Und da gibt es auch Stress, auf jeden Fall. Und ich erinnere mich an eine Situation im letzten Jahr, wo wir eine sehr konflikthafte Situation hatten. Und ich habe zu meinem Mann gesagt, ich habe keinen Bock mehr hier auf den Scheiß. Wieso mache ich das eigentlich? Und dann hat er zu mir gesagt, ja, genau diese Frage musst du beantworten, bevor wir weitergehen. Was ist die Alternative? Was ist deine Alternative? Und hast du eine attraktive, gute Alternative? Dann bin ich hingegangen, dann habe ich überlegt, was ist es? Und so. Und ich, als du das gerade sagtest, dachte ich auch, ja, da bin ich hergekommen, auch als junge Frau. Ich habe alles ausprobiert, ich habe alles gemacht, was irgendwie das Leben zu bieten hat. Und ich habe gemerkt, Und trotzdem bleibt da dieses Riesenloch. Und bei dieser Frage genau das Gleiche. Ja, es stresst mich was, aber nicht zu fragen, oh, was ist es, lang hin und her, sondern zu sagen, wenn ich das jetzt hinschmeiße, wenn diese, das ist ja ein Satz, der dann da ist, ich habe keinen Bock mehr auf den Scheiß. Nicht zu sagen, ja, nee, das geht ja nicht, das kann ich ja nicht und wen enttäusche ich dann, sondern ja, was bedeutet das dann? Und diesen Weg dann zu gehen, hilft mir immer zu sagen, ja, aber ich liebe das ja eigentlich.
2: Ja, ja.
0: Ich liebe das. Ich mag das und ich mag das und ich mag das. Und genau wie du es gesagt hast, es ist nicht immer Spaß, weil wer das, meine Oma, wer das eine will, muss halt andere mögen.
2: So. Ja.
0: Also, dass man einfach weiß, ich bin dem nicht ausgeliefert, sondern es ist eine Entscheidung. Und in diesen Punkten merke ich einfach, dass Gott mir ganz oft Ermutigung zuspricht und sagt, ja, aber das, dieser kleine Teil, der muss doch jetzt vielleicht nicht sein. Oder den darfst du jetzt gehen, weil das hat nicht was mit dem und mit dem und dem zu tun, sondern mit deinem
2: mit
0: Herz, mit dir.
1: Ja.
0: Warum macht es dich so fertig?
1: Das heißt, das Gespräch nicht nur im Inneren und sich immer wieder drehen, sondern auch das Gespräch mit Gott, seine Weisheit zu erbeten, die Dinge besser zu sortieren, vom Ende her zu gucken.
0: Und Leute mit reinzunehmen. Mhm. Wir sind manchmal, wenn ich mir manchmal meine Gespräche, wenn ich mir bei meinen eigenen Gesprächen zuhöre, Katastrophe, ehrlich. So einfach jemanden mit reinnehmen, der dieses Mal durchbricht und die richtige Frage stellt.
1: Ja.
0: Einfach, weil er außenstehend ist, weil vielleicht,
2: Ja, man kann sich so da drin verlieren und man kommt nicht mehr raus. Und dann kommt einer von außen, stellt die richtige Frage und schon... Ich glaube, dass das oft einfach auch gerade Stress, ne, sehr viel mit unserer Überzeugung zu tun hat. Und die ist nicht immer richtig. Mit der Überzeugung, dass etwas irgendwie sein muss. Ja, wer sagt das denn? Und wenn ich anfange, an diesen Überzeugungen zu arbeiten, meistens kommen wir dahin, dass wir irgendwie an den Punkt kommen, es ist Angst, es ist Misstrauen, es ist Kontrolle. Und das macht uns Stress. Und eigentlich geht es auch darum, dass wir das entdecken. Ja, dass wir durch diesen Stress dahin kommen, dass wir sagen, ich vertraue dir nicht, ich will das selber machen. Und das selber machen macht ja so viel Stress. Oder ich habe Angst vor dem nächsten Schritt und das macht mir Stress. Und wenn wir diese Dinge angehen, wenn wir sagen, danke für diese Situation, auch eine Stresssituation, die mir aber zeigt, wo ich im Misstrauen bin, wo ich in einer falschen Überzeugung bin, ja, wo ich emotional gefangen bin, wo ich absolute Ansprüche stelle an das Leben, an meine Berufung, an meine Familie. Wenn ich, das hat immer mit mir zu tun, dann bekomme ich eine Gelegenheit, mich mit meinen Lügen und Flüchen auseinanderzusetzen und auf einmal geht's auf. Auf einmal siehst du, hey, ne, du, und da hast du Entwicklung erlebt. Da ist wieder was an deinem Charakter passiert und dann kannst du weitergehen. Im Grunde, ich begrüße das bei mir selber immer, wenn ich merke, jetzt bin ich getrieben oder gestresst, weil ich denke, ah, danke schön, ich habe die Chance, hier nochmal was zu lernen. Welche Überzeugung gibt es noch, die ich da auflösen darf?
1: Ja. Hast du so 2, 3 Fragen? Also du hast eben gesagt, du liebst es, Carol, Fragen zu stellen. Und nicht immer hat man vielleicht den weisen Berater von außen, aber vielleicht so 1, 2, 3 Fragen, die du dir selber in so einem Moment stellst, um dir ein Stück weit auf die Schliche zu kommen mit deinen Motiven, deinen Antreibern.
2: Ja, es sind immer 3 Fragen. Was denke ich über mich selbst? Was denke ich über eine beteiligte Person, wenn es eine gibt? Und was denke ich über die Situation? Und das schreibe ich mir auf. Und wenn du dir das anschaust, dann siehst du ganz genau, dann markiere ich schon Lüge, Lüge, Lüge. Und diese sind der Grund für meinen Stress. Also was denke ich über mich? Was denke ich über eine beteiligte Person? Was denke ich über die Situation? Und das wirklich sehr, sehr ehrlich. Ne? Wir können ja sehr fromm sein, aber sehr ehrlich zu beantworten. Und dann siehst du ganz genau, warum du Stress hast.
1: Okay.
2: Und dann auch zu sagen, hey, okay, ich sehe diese Überzeugungen, ja, aber die Überzeugung ist ja, da habe ich ja jetzt einen rationalen Satz aufgeschrieben, ja, der vielleicht nicht immer rational ist, aber dahinter steckt ja eine emotionale Ladung und um die geht's eigentlich. Es geht um das Gefühl hinter dem Satz, dieses Gefühl der Wertlosigkeit, dieses Gefühl des Versagens, was ich nicht auf gar keinen Fall erleben will, das
1: und
2: Gefühl
1: dahinter
2: des
1: auch
2: Scheiterns.
1: Wieder das Bedürfnis, was
2: das
1: ich
2: Bedürfnis,
1: habe.
2: Das
1: ne?
2: Bedürfnis, die Sehnsucht ist ja höchstwahrscheinlich eines der Grundsehnsüchte, das Angenommensein, das Geliebtsein, das Gesehensein. Okay, geht das nur über diesen Weg?
1: Ja.
2: So habe ich es gelernt, so habe ich es verinnerlicht. Das heißt, das darf ich auflösen.
1: Ja. Und damit sind wir im Prinzip wieder am Anfang vom Gespräch, weil wenn meine Identität und mein Bedürfnis des Gesehenseins, Getragenseins, Sichersein bei Gott geklärt ist, in meiner Berufung als Kind des höchsten Vaters, dann kann ich ja damit die Lügen letztendlich auflösen.
2: Ja.
1: Weil zu wissen, da ist eine Lüge, dann braucht es ja eine Wahrheit.
2: Ja, und dann dürfen wir aber vorsichtig sein. Es geht nicht nur um das rationale Ersetzen, dass ich in die Bibel schaue und denke, ja, ich bin geliebt. Ja, super, danke für diesen Hinweis. Habe ich auch schon gelesen.
1: Ja.
2: Dankeschön. Aber mein Leben zeigt mir gerade, dass ich das nicht glaube. Mhm. Und mein Leben zeigt mir das vielleicht immer und immer wieder. Warum? Weil es nicht um die rationale Überzeugung geht, mhm, sondern um die emotionale Ladung dahinter. Mhm. Und wenn ich ein Gefühl von Verlassensein in mir trage, weil ich

0: erlebt habe, verlassen worden zu sein oder das Gefühl der Wertlosigkeit, dann geht es wirklich darum, dass wir auf emotionaler Basis Befreiung erleben. Und die ist anders als rational. Das ist anders wie einen Satz zu ersetzen. Da geht es wirklich darum, das mal zu fühlen. Und wir sind ja so schnell darin zu sagen, ja, ich habe die Lüge entdeckt, ich bin nicht geliebt, ich nehme die Bibel, ne? Ich bin geliebt.
1: Und schreib mir einen Vers an den Spiegel.
0: Ja, ist nichts passiert. Da geht es darum, zu fühlen, wie fühlt sich das denn an, verlassen zu sein. Wir wollen in diesem Gefühl gar nicht sein, weil wir so eine große Furcht vor diesem Gefühl haben. Und deswegen steckt es in uns fest. Gehen wir aber hin und fühlen das mal wirklich, gib dich in diese Trauer mal hinein oder in diese Angst. Und dann geht das wie so ein dunkler Tunnel, durch den du läufst, und am Ende ist aber Licht, weil jedes Gefühl als Ergebnis die Freude hat, aber ich muss einmal dadurch. Und diese Angst, sich dem Gefühl zu stellen, führt uns immer wieder in die rationale Auflösung, die aber total sinnlos ist.
1: Sehr spannend. Ich glaube, wir könnten noch sehr viele Runden hier drehen, aber der Umschlag ist schon da, deswegen stelle ich euch die letzte Frage. Tada. Wem würdest du diese Sendung hier, also diese Ausgabe, unser Gespräch, weiterempfehlen und warum? Ich gucke in Fragezeichen.
2: Ich weiß es schon.
1: Ja, alles klar.
2: Du wirst als erstes meiner Schwester empfehlen.
1: Okay.
2: Weil wir eine ähnliche Geschichte haben.
1: Ja.
2: Und wir manchmal über manche Dinge, ich weiß nicht, ob ihr das kennt, aber über manche Dinge kann manchmal, findet man nicht so den richtigen Zugang, obwohl man so eine Herzensnähe hat und empfindet auch viele Dinge ähnlich. Und ich bete schon lange für meine Schwester, dass sie Jesus kennenlernt, und ich weiß, es wird bald soweit sein, und diese Sendung werde ich jetzt Jesus empfehlen.
1: Ja, mega. Richtig cool. Schöne Grüße an deine Schwester.
0: Ich würde diese Sendung Müttern empfehlen. Ja, weil sie oft einfach, oder das ist das, was ich mitbekomme, sich so viel Stress machen, so oft das Gefühl haben, sie müssen noch dies, das, jenes, aber eigentlich dürfen wir einfach nur Gemeinschaft mit Gott haben, also dieses Lerne, Kind Gottes zu sein, und daraus entwickelt sich so viel, aber in einer Leichtigkeit, weil es dann so fließt. So, ich kann gar nicht anders, als so und so zu leben, weil ich komme aus so einer Gemeinschaft, ich komme aus so einem Überfluss, ich muss jetzt einfach ein Kanal sein.
1: Und ja, ich denke in eine ähnliche Richtung. Ich würde es, glaube ich, Frauen empfehlen, die Jesus nicht kennen und dadurch in so einem Getriebensein sind und was ist der Sinn des Lebens und vielleicht muss ich dies noch und das noch und so, und dass sie einfach hören, die Identität kann geklärt werden, da kann was in Frieden kommen, wenn ich Jesus kennenlerne, und da heraus erwächst dann in einem Prozess, in einer Natürlichkeit, ein Auftrag, der sich immer mal verändert, aber die Basis ist irgendwie safe. Und das, genau. Vielen herzlichen Dank, dass ihr hier auf meinem Sofa saßt und wir uns so nett unterhalten konnten. Ihr dürft gerne den Kaffee, du mit dem Kaffee, du dein Wasser noch austrinken.
0: Danke.
1: Wie schön, dass ich dir diese Sendung nicht mehr empfehlen muss, denn du bist ja offensichtlich dabei gewesen, und ich hoffe, du nimmst gute Gedanken mit für deine weitere Lebensreise, deine Frage nach Berufung, deine Identität, deinen Auftrag. Und du findest in der Mediathek noch viele weitere Sendungen und Geschichten von Frauen, die hier auf dem Sofa erzählen, wie sie ihre Reise mit Berufung, in die Berufung hinein, in den Auftrag hinein gestalten. Und ich lade dich auch ein, dich mal auf unserer Homepage umzuschauen. Dort findest du noch viele weitere Infos zu dem ganzen Projekt Rise and Shine. 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Und ansonsten freue ich mich, wenn du auch bei der nächsten Ausgabe wieder dabei bist. Und bis dahin, mach's gut.

Also ich heiße Nina Axthammer, ich bin 19 Jahre alt und ich bin aufgewachsen komplett ohne Glauben. Meine Eltern haben mich auch nicht getauft und haben mir offen gelassen, wie ich mich entwickle und wie ich mich entscheiden werde und haben gesagt, ich soll das dann einfach selbst machen. Und genau, irgendwann war es dann aber doch so, dass durch die ganzen Probleme in meiner Familie oder einfach Schwierigkeiten, denen wir begegnet sind, dass wir die alle nicht so gut meistern konnten und das halt auch einen Einfluss auf mich genommen hat. Vor allem durch meine Einstellung, die sich dann entwickelt hat, die sehr negativ war, sehr pessimistisch. Und das war wirklich auch schon bei Kleinigkeiten wie schlechtem Wetter, dass für mich der Tag gelaufen ist. Also es war wirklich überhaupt nicht gut, hat auch mir nicht gut getan, meinen Mitmenschen nicht gut getan. Und ich hatte dann im Jahr 2015 auch so eine Phase, wo ich dann auch wirklich sehr mit meinem eigenen, also mit Selbstwert gekämpft habe. Also mit meiner Einstellung zu mir selber, wie viel ich anderen Menschen bedeute oder wie viel ich auch mir selbst bedeute. Und es war sehr schwierig. Ich habe mich verglichen, vor allem auch mit Freundinnen von mir, damit, wie viel Aufmerksamkeit sie von Jungs bekommen, lauter solche Sachen. Einfach so pubertätsmäßig, aber irgendwie doch in einer gesteigerten Form. Und durch meinen Pessimismus wurde das natürlich nochmal verschlimmert. Und dann 2015 habe ich meine beste Freundin mitgenommen in eine christliche Jugendgruppe. Und in dieser Jugendgruppe waren alle so offen und freundlich und haben mich direkt aufgenommen. Und ich habe mich so willkommen gefühlt wie irgendwie noch nie zuvor. Und das hat mich schon mal sehr überrascht und es war ganz anders, als ich es kannte. Und ich bin eben regelmäßig gekommen, weil ich die Leute sehr nett fand, obwohl ich mit dem Glauben noch gar nicht wirklich was am Hut hatte. Und genau, dann habe ich Ende 2015 in dieser Jugendgruppe meinen jetzigen Freund kennengelernt, den ich eben dann auch über den Glauben ausgequetscht habe, weil ich eben nicht verstanden habe, was das alles zu bedeuten hat. Und er hat mich dann so ein bisschen da reingeführt, hat mir erzählt, was ist überhaupt Gott und was bedeutet das für ihn und wie lebt er damit. Und irgendwann habe ich dann gesagt, das klingt für mich alles sehr plausibel und ich glaube da jetzt einfach daran. Als ich dann eben immer noch regelmäßig kam und immer in dieser Jugendgruppe war, bin ich dann mal in ein Vorgebet gegangen von einem Gottesdienst. Und da war es dann wirklich so, ich habe auf einmal so die Anwesenheit von irgendwas Größerem gespürt, Heiliger Geist. Und das kann man schwer beschreiben. Es war einfach so eine Freude, so eine Liebe, die einen erfüllt. Und man merkt einfach, da ist gerade irgendwas Übernatürliches. Das ist nicht normal. Und das war wirklich unglaublich. Wie so ein Schlag. Auf einmal habe ich gespürt, okay, das ist alles real, was ich da wirklich gehört habe oder erzählt bekommen habe. Aber so eine wirkliche Veränderung von meinem Charakter gab es da zu der Zeit noch nicht. Ich war halt erstmal, okay, alles ist neu. Ich war ein bisschen überwältigt davon. Und ja, dann irgendwann ist mir aufgefallen, dieser Pessimismus, diese schlechte Einstellung, die ich zu allem Möglichen habe, die hält mich von Gott fern. Und irgendwann habe ich gesagt, okay, Gott, ich will jetzt, dass wir das gemeinsam irgendwie lösen, dass ich diese Einstellung loswerde. Und habe einfach angefangen, jedes Mal, wenn ich gemerkt habe, das und das rede ich jetzt schlecht, das ist eine Kleinigkeit, die meine Stimmung so ein bisschen kippen lässt. Dann habe ich angefangen zu beten und gesagt, Gott, bitte lass jetzt diese Einstellung von mir und lass mich einfach das Positive jetzt in der Situation sehen und zeig mir, dass das eigentlich so klein ist. Das sind so Kleinigkeiten und von deiner Perspektive ist das alles so überhaupt nichts wert und du hast viel Größeres im Sinn. Und so habe ich immer wieder gebetet und habe gesagt, Gott, bitte hilf mir, nimm jetzt das von mir, nimm jetzt das von mir. In jeder Situation, wo ich gemerkt habe, meine Stimmung kippt wieder, habe ich wieder gebetet und gesagt, Gott, zeig mir, dass du viel besser bist, dass du einen Plan hast für mich und dass das überhaupt nichts zu bedeuten hat, diese Kleinigkeit, dass es jetzt regnet oder was weiß ich, was gerade passiert ist. Dadurch, dass ich das immer wieder gemacht habe, kam ich in so eine Routine und irgendwann hat sich dann auch wirklich meine Einstellung verändert. Am Anfang war es noch eine Überwindung, zu sagen, jetzt bete und lass dich nicht wieder davon mitreißen. Und irgendwann wurde es dann so einfach zu sagen, hey, es ist nicht schlimm, es ist nur eine Kleinigkeit und Gott kann das regeln. Und jetzt bekomme ich auch wirklich, vor allem von den Menschen, die mich schon lange kennen und die wissen, wie ich früher war, Komplimente dafür, was ich jetzt für eine positive Ausstrahlung habe, was ich für eine Freude verbreite und dass ich eine optimistische Person geworden bin. Und das freut mich so sehr. Und das ist einfach unglaublich, wie Gott da Veränderungen schaffen kann. Wenn du auch mit Glauben überhaupt nichts am Hut hast oder nicht mit Glauben aufgewachsen bist, dann kann ich dich nur ermutigen, probier es einfach aus. Es ist so unglaublich und manchmal glaubt man vielleicht überhaupt nicht, dass was passieren kann. Aber probier es aus. Sprich zu Jesus, frag ihn, was hast du mit mir vor? Gibt es dich überhaupt? Und er wird dir antworten. Er hat gesagt, dass er dir antworten wird. Ich habe es erfahren und viele andere haben es auch mitbekommen.

0: Als er merkt, dass seine Existenz den Bach runtergeht, da ist es für Bernd Gombert so, als ob er in einer Gletscherspalte liegt, aus der er nicht mehr herauskommt. Was ihn gerettet hat, das erzählt er jetzt bei Hoffnungsfest. Und damit herzlich willkommen zu Hoffnungsfest hier aus Dortmund. Schön, dass Sie mit dabei sind und auch Ihnen hier in der Eventkirche in Dortmund ein herzliches Willkommen. Schön, dass Sie da sind. Manchmal stehen wir vor den Trümmern unseres Lebens. Zu viel ist kaputt gegangen. In der Nachbarschaft, am Arbeitsplatz, in der Ehe oder der Partnerschaft, in der Familie. Und dann wünschen wir uns nichts sehnlicher, als dass die Dinge wieder in Ordnung kommen. Und verstärkt wird diese Sehnsucht, wenn wir merken, dass wir selber dran schuld sind. Wenn wir andere verletzt und etwas richtig verbockt haben. Und genau merken, dass wir auf Vergebung angewiesen sind. Wenn Träume platzen und wir uns fragen, wie es weitergehen soll. Darum geht es heute bei Hoffnungsfest. Und ich freue mich auf die Gespräche und Impulse hier in unserer Runde mit Miham Kim Rauchholz und Yasir Erik. Und ich begrüße ganz herzlich unseren heutigen Gast, den Unternehmer und Erfinder Bernd Gombert. Bernd Gombert, ein Mann, der sich schon früh für Technik interessiert. Nach seinem Ingenieurstudium stellt sich schnell beruflicher Erfolg ein. Und auf dieser Welle des Erfolgs fühlt er sich lange pudelwohl.
1: Erfolg macht süchtig. Mein Leben war immer auf der Überholspur. Habe in meinem Leben sehr viele tolle Auszeichnungen erfahren dürfen. Ein Bundesverdienstkreuz, den Hermes Award, Wall Street Journal Award. Eine Rudolf-Diesel-Medaille in Gold, mehr geht in Deutschland nicht. Das ist sozusagen der Nobelpreis der Ingenieure. Und es ist natürlich sehr schön, dass dann dieser Erfolg dann auch anerkannt wird. Aber die Gefahr ist natürlich, dass man danach süchtig wird, um wieder den nächsten Gipfel und wieder den nächsten Gipfel zu erklimmen. Mein Name ist Bernd Gombert, bin Ingenieur, Unternehmer und Erfinder. Ich habe gestartet bei der Luft- und Raumfahrt, durfte den ersten Roboter im Weltraum starten. Ich hatte die Möglichkeit, viele Innovationen, die ich entwickelt habe, auch unternehmerisch umzusetzen, ob das in der Computerindustrie, im Automobil oder auch letztendlich im Großindustriebereich war, wo ich mir einen Ruf geschaffen habe als sehr guten Ingenieur. Ich bin zum Glauben offiziell mit 14 gekommen und mit 14 habe ich mich dann taufen lassen, den bewussten Schritt für Jesus gemacht. Ja, man erfährt irgendwann mal, dass diese christlichen Welten auch so ihre Problemzonen haben. Der Herr liebt dich und der Herr macht dich frei, aber im Grunde genommen machen die Leute dann doch was anderes. Ich war da sehr radikal und habe dann gesagt, nein, in dieser Scheinwelt möchte ich nicht leben. Ich wende mich ab und habe dann mein eigenes Ding gemacht, war mein eigener Herr, war da auch sehr erfolgreich. Irgendwann kam dann der große Crash, dass ich unternehmerisch in eine Art Falle gelockt wurde und bei dieser Aktion alles, was ich hatte, verloren hatte. Alles heißt wirklich alles, alles. Die Reputation, das Vermögen, aber auch das Größte, den Stolz, den man ja in sich getragen hat als großer Innovator, der ist im Grunde genommen dort auch mit ertrunken. Und diese Nacht, die ich auch durchweint habe, ist man an einem Punkt, wo man wirklich darüber nachdenkt, soll ich hier auf Erden noch weiter so leben? Es ist ein Gefühl zu beschreiben, wie wenn man in einer Gletscherspalte sitzt, hineingefallen ist, nach oben schaut und dann nur noch einen ganz kleinen blauen Punkt wahrnimmt, den Himmel, und weiß, hier kommt keiner mehr vorbei, hier kann dir keiner mehr helfen.
0: Bernd, wenn man so deine Lebensgeschichte anschaut, dann hat man das Gefühl, da reiht sich Erfolg an Erfolg. Du hast eine Unmenge an Patenten angemeldet, hast jede Menge Auszeichnungen bekommen. Und trotzdem bist du an so einem Punkt in deinem Leben irgendwann angekommen, an dem du gedacht hast, jetzt geht's nicht mehr weiter. Was bedeutet das für so einen erfolgreichen Ingenieur wie dich, mit deiner ganzen Reputation, die du weltweit hast, mit deinem ganzen Know-how, in so einer Art Gletscherspalt zu sitzen, in der man weiß, allein komme ich hier nicht mehr raus?
2: Ja, so wie ich das auch beschrieben habe, ist es eigentlich Verzweiflung. Du kannst da so schreien, trommeln, hört dich sowieso keiner. Das heißt, du schließt für dich ab. Du weißt, das ist es gewesen. Sonst hast du immer noch vielleicht eine Idee gehabt, Plan B, C, D, aber den gibt es dann nicht mehr. Und irgendwann mal weißt du, jetzt ist Ende im Schacht. Und in diesem Moment habe ich tatsächlich einen Impuls folgend gebetet. Und dieses wirklich unter Tränen, dieses ernste Gebet, da hatte ich wirklich eine Gotteserfahrung. Gott hat mir dann in diesem Gebet meinen Taufspruch, den ich mit 14 bekommen habe, den ich ja gar nicht mehr wusste, ins Gedächtnis gerufen. Und der hieß: Ich bin der Herr, dein Gott, der zu dir spricht. Fürchte dich nicht, ich bin bei dir und werde dir helfen. Und in diesem Moment, ich hatte eh keine andere Wahl, habe ich gesagt, gut, zu wissen, ich nehme das natürlich an. Und das Schöne dann bei der Geschichte war, es ging dann tatsächlich Schritt für Schritt, Schlag auf Schlag, wieder bergauf. Das heißt, wie wenn jemand dich an einem Seil dann diesen Kamin, diesen Gletscherspalter hochzieht. Nicht sofort, aber doch in einem Zeitraum von einem knappen Jahr war ich dann tatsächlich aus diesem Loch heraus.
0: Du hast dich ja einige Zeit davor ganz bewusst auch vom christlichen Glauben abgewendet. Was hat dich am Glauben gestört?
2: Es ist ja so, dass der Glaube selber eine ganz persönliche Entscheidung ist und der dann auch persönlich gelebt werden muss. Und bei mir war das so, dass ich mehr mit dem Verstand geglaubt habe. Man kann die Bibel mit dem Herzen lesen oder auch wirklich, wenn man theologisch sagt, exegetisch, dass man also die Historie dahinter betrachtet und die Wortwahl und hat das wirklich Jesus gesagt und wir sehen das die anderen Quellen und so weiter. Das heißt, man hat einen akademischen Anspruch auf einmal an die Bibel und nicht mehr einen Herzensanspruch. Und so lebt man dann auch, dass man Gott in einem Art System findet, sozusagen in seiner eigenen Welt, aber nicht wirklich persönlich mit ihm lebt. Das ist noch ein Unterschied. Und dann gab es halt einen Punkt, wo ich merkte, dass um mich herum Leute zwar das eine sagen, aber das andere tun. Und dann bin ich da ausgebrochen, regelrecht, und habe gesagt, ich mache die Tür zu, mit diesen frommen Geschichten möchte ich nichts mehr zu tun haben und mache mein eigenes Ding. Und ich war auch sehr erfolgreich. Also alles, was ich angepackt habe, wurde wirklich zum Erfolg und bis zu diesem gewissen Punkt. Also manchmal, ums Nachhinein, kam es mir wirklich vor wie die Geschichte vom verlorenen Sohn, dass ich wirklich das Vaterhaus verlassen habe und dann wirklich mit meinen Talenten gebrasst habe.
0: Wenn du sagst, du kamst jetzt auch im Rückblick manchmal so vor wie dieser verlorene Sohn, von dem wir nachher auch noch ein bisschen was hören werden. Und du gesagt hast, du hast dich vom Glauben verabschiedet aufgrund auch von Verhalten von Christen. Hast du dich gegenüber Gott in der ganzen Phase, wo du ohne ihn gelebt hast, hast du dich gegenüber Gott manchmal schuldig gefühlt oder irgendwie ein schlechtes Gewissen ihm gegenüber gehabt?
2: Interessanterweise nicht. Das war wie so aus den Augen, aus den Sinn. Wie, das kennen wir ja selber, wenn man sich irgendwo aus einer Firma, aus einer Familie oder so verabschiedet. Dann hat man so sein tägliches eigenes Geschäft und seine To-Dos. Gott kam da einfach nicht mehr drin vor. Wenn man damit in Berührung kam, ist es nicht so, dass ich was gegen Gott gehabt hätte oder dass ich Atheist geworden wäre oder so. Nein, Gott kam einfach nicht vor, weil mein Ego, mein Ich viel zu stark war. Also ich habe das alles geschaffen, ich bin der Erfolgsmann, nichts ist mir unmöglich. Also deswegen auch diese steile Biografie, wenn es nicht möglich war dann, oder eine Tür nicht offen war, dann bin ich so lange gegen die Tür gerannt, bis sie offen war. Also es gab nichts, was es mir nicht gelungen ist. Und das ist natürlich, hat etwas auch mit dem Stolz dann zu tun, von dem ich ja gesprochen habe.
0: Deine Pleite konnte dann abgewendet werden. Du bist Stück für Stück aus dieser Gletscherspalte rausgekommen, bist nach wie vor tätig als Unternehmer, als Ingenieur, aber eben als Christ. Du bist weiterhin erfolgreich. Wie hat der Glaube dich in deinem Tun verändert?
2: Also ich merke selber, wenn ich früher die Bibel gelesen habe, dann eher... Ja, ich muss jetzt mal wieder was lesen. Und gerade das Alte Testament war immer mehr langweilig als wirklich spannend. Und das Interessante ist, als ich dann diese wirklich lebendige Beziehung zu Gott und letztendlich Jesus hatte, war das Spannendste für mich tatsächlich das Alte Testament. Und ich konnte gar nicht genug kriegen, genug lesen. Und habe dann auch gemerkt, dass mich das auch in meinem Wesen verändert. Also selbst meine Töchter haben dann irgendwann gesagt, Papa, du bist so anders geworden. Ja? Also ich will jetzt nicht sagen, dass ich jetzt weichgespült wurde, so wie man das vermutet, sondern meine Blickrichtung hat sich komplett geändert. Und ich habe das mal in einem Artikel so beschrieben, dass Gott jetzt in dem Fahrersitz sitzt. Ja? Früher habe ich das Lenkrad in der Hand gehabt, habe Gas gegeben, gebremst, den Ton angegeben. Und das ist natürlich eine Umstellung, dass man das auf einmal nicht mehr macht, sondern jetzt muss man brav am Beifahrersitz sitzen und warten, bis Gott dann wirklich losfährt oder anhält und so weiter.
0: Ja, eine ganz spannende Lebensgeschichte. Wir werden gleich noch etwas mehr darüber reden. Manchmal ist es ja tatsächlich so, dass man mit dem eigenen Leben ja tatsächlich so in einer Sackgasse landet. Das ist auch eine Erfahrung im Leben des jungen Mannes gewesen, den wir jetzt kennenlernen.
3: Hallo, ich sitze gerade im Mist zwischen den Schweinen und denke über mein Leben nach. Verlassen von meinen Freunden, ohne Geld und Wohnung, verachtet von meinem Vater. Ich habe es echt versaut. Mein Vater ist quicklebendig. Und was mache ich? Ich fordere meinen Erbteil. Tue so, als wäre mein Vater für mich gestorben. Ich wollte einfach weg von zu Hause, mein Leben genießen. Und das geht natürlich am besten mit viel Geld. Immer noch sehe ich diesen enttäuschten und verletzten Blick meines Vaters vor mir, als er mir das Geld gab. Und ich verjubelte alles, was ich hatte. Ich fand Freunde, die nur an meinem Geld interessiert waren, bis irgendwann keins mehr da war. Und deswegen sitze ich auch jetzt hier zwischen stinkenden Schweinen und schufte, um Geld zu verdienen. War es das wirklich wert? Ich habe einen solchen Hunger. Zu Hause hatte ich nie Hunger. Mein Rücken tut mir weh, weil ich auf dem harten Boden schlafen muss. Zu Hause hatte ich ein weiches Bett. Ich bin einsam. Zu Hause hatte ich meinen Bruder, meinen Vater und viele Knechte. Ich glaube, ich sollte es wagen. Ich sollte nach Hause zurückkehren und meinen Vater bitten, meine Schuld als Knecht abzuarbeiten. Hauptsache, ich darf wieder nach Hause. Hoffentlich reißt mir Vater nicht den Kopf ab. Ich mache es daran fest. Wenn er mir entgegenläuft, gehe ich weiter. Wenn er die Hände in die Hüften stemmt, haue ich schnell ab. Jetzt bin ich gleich daheim, hinter der nächsten Kurve. Oh, da steht jemand. Ich denke, es ist mein Vater. Er hat etwas in der Hand, ein Fernrohr. Ich glaube, er hat mich gesehen. Er hebt die Hand und winkt. Ob er mich verwechselt hat? Wer weiß, auf wen er gerade wartet. Jetzt wirft er das Fernrohr weg und rennt los, auf mich zu. Ich höre ihn rufen. Mein Sohn, du bist endlich zurück. Okay, er hat mich erkannt. Aber warum freut er sich so? Erinnert er sich nicht mehr an das, was ich getan habe? Jetzt steht er vor mir. Im Überschwang wirft er seine Arme um mich und hält mich ganz fest. Er weint. Endlich. Endlich bist du wieder da. Oh, ich bin dir so glücklich, mein Sohn. Ich kann es nicht fassen. Niemals hätte ich mit solch einer Reaktion gerechnet. Ich bin überwältigt. Die ganze Zeit habe ich mir Sorgen gemacht, dass mein Vater mich hasst. Dass ich nicht würdig bin, weiter sein Kind zu heißen. Und was tut er? Er wartet auf mich und schließt mich in seine Arme. Was für eine Liebe. Welche Vergebung. Für mich ist klar, nie wieder werde ich meinen Vater verlassen. Ich suchte Essen und ein weiches Bett. Und ich fand Liebe und Annahme. Gibt es etwas Größeres auf der Welt?
4: Jesus hat diese Geschichte erzählt und Jesus hat im Orient gelebt. Und deswegen möchte ich euch ein bisschen in diese Geschichte hineinbringen, auch von Jesus.